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1: Um 7 Uhr mit Claudia Drews. Chinas Staats- und Regierungschef Xi und US-Präsident Trump haben sich zu weiteren Gesprächen zusammengesetzt. Konkrete Ergebnisse hat das Gipfeltreffen in Peking bislang noch nicht gebracht. Aus der NDR-Nachrichtenredaktion Constanze Semidey.
2: Trump schrieb heute früh auf seiner eigenen Online-Plattform, er hoffe, dass die amerikanische Beziehung zu China stärker und besser sein werde als je zuvor. Nach dem Start der Gespräche gestern hieß es von den USA, beiden Seiten sei daran gelegen, ihre Wirtschaftsbeziehungen zu verbessern, etwa durch mehr chinesische Investitionen in den USA. Auch beim Thema Iran herrsche größtenteils Einigkeit. Die Straße von Hormuz müsse wieder geöffnet werden. Letzteres bestätigte das chinesische Außenministerium. Von chinesischer Seite hieß es gestern allerdings, am ersten Tag des Staatsbesuchs sei es vor allem um Taiwan gegangen. Man habe die USA eindringlich gewarnt. Staatspräsident Xi wird mit den Worten zitiert, bei einem falschen Umgang mit dem Thema liefen beide Großmächte Gefahr, aneinander zu geraten oder sogar in einen Konflikt zu stürzen.
1: Der Druck auf Großbritanniens Premier Starmer wächst immer weiter. Nach dem Rücktritt von Gesundheitsminister Streeting droht in der Regierungskrise jetzt eine interne Revolte bei der Labour-Partei. Aus der NDR-Nachrichtenredaktion Nina Schön.
3: Die Debatte darüber, wie es weitergehe, müsse ein Wettstreit der Ideen sein und kein Kampf der Persönlichkeiten, schreibt Streeting in einem Brief auf X. Er galt eigentlich als möglicher Gegenkandidat zu Starmer, hat den Kampf um die Parteispitze aber nicht eröffnet. Neuer Gesundheitsminister wird der Chefsekretär im Finanzministerium James Murray. Für Starmer wird es indes immer enger. Der Labour-Abgeordnete Simmons will sein Mandat niederlegen, um Andy Burnham den Weg ins Parlament zu ebnen. Der ist noch Bürgermeister von Manchester, aktuell wohl der beliebteste Labour-Politiker des Landes und damit große Konkurrenz für Starmer. Bei den Kommunal- und Regionalwahlen der vergangenen Woche hatte die britische Labour-Partei katastrophal abgeschnitten. Mehr als 80 Labour-Abgeordnete haben Premier Starmer bisher zum Rücktritt aufgefordert.
1: Bundeskanzler Merz hat die jüngsten russischen Angriffe auf Kiew verurteilt. Durch die Attacken mit Raketen und Marschflugkörpern starben mehr als 20 Menschen. Aus Berlin, Markus Sambale.
4: Kanzler Merz spricht von den schwersten russischen Angriffen auf die Ukraine seit langem. Er wirft Russland vor, auf Eskalation zu setzen, statt auf Verhandlung. In einer schriftlichen Erklärung stellt Merz fest, Kiew und seine Partner sind bereit für Verhandlungen, Russland aber führt weiter Krieg. Merz hatte gestern noch einmal Hilfe der Europäer angeboten, um den Krieg so schnell wie möglich zu beenden. Das erfordere Gesprächsbereitschaft auf beiden Seiten. Die russischen Angriffe sprechen aber eine andere Sprache. Beim Thema, wer ein europäischer Vermittler sein könnte, kritisierte Merz Einmischungen von außen. Der russische Präsident Putin hatte als Vermittler seinen Freund, den früheren Bundeskanzler Gerhard Schröder, ins Gespräch gebracht. Merz stellte klar, wir Europäer entscheiden selbst, wer für uns spricht, niemand anders.
1: Nach gut 9 Monaten gibt es gute Nachrichten für viele Pendler zwischen Schwerin und Hamburg. Auf der sanierten Strecke sollen ab heute wieder Züge fahren. Aus der NDR-Nachrichtenredaktion Mareike Makosch.
5: Der erste Regionalexpress von Schwerin nach Hamburg ist heute früh um 4:15 abgefahren. Neben den Regionalzügen sollen laut Fahrplan heute auch 3 ICE- bzw. IC-Züge je Richtung unterwegs sein. Ab dem 14. Juni sollen dann alle Züge zwischen Berlin und Hamburg wieder fahren. Seit Anfang August letzten Jahres ist die Strecke für eine Generalsanierung gesperrt. Eigentlich waren 9 Monate Bauzeit angesetzt, also bis Ende April. Das hatte sich dann aber verzögert, laut Bahn wegen des strengen Winters.
1: Das Finale des Eurovision Song Contest ist komplett. Am Abend haben sich 10 weitere Länder für die Show mit 25 Teilnehmern qualifiziert, darunter Australien und Dänemark, die zum erweiterten Favoritenkreis gezählt werden. Ausgeschieden sind dagegen Aserbaidschan, Luxemburg, Armenien, die Schweiz und Lettland. Deutschland, Großbritannien, Frankreich und Italien sind für das Finale gesetzt. Diese Länder sind die größten Geldgeber des ESC. Der Eurovision Song Contest feiert in diesem Jahr sein 70-jähriges Bestehen. Das Finale findet morgen in Wien statt. Das waren die Nachrichten.
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8: Derzeit ist es noch gut sonnig hier in Oldenburg bei einer Temperatur von 3 Grad. Im Laufe des Vormittags zieht es dann aber immer weiter zu und am Nachmittag kann es dann auch immer mal wieder zu Regenschauern kommen. Voraussichtlich erreichen wir heute noch eine Höchsttemperatur von 12 Grad. Auch in der Nacht bleibt es dann größtenteils bewölkt, die Temperaturen fallen dann wieder etwas bis auf um die 6 Grad. Der morgige Tag ist dann ebenfalls größtenteils bewölkt mit nur wenig Sonne. Ab und an sind dann auch morgen wieder Regenschauer möglich und auch morgen erreichen wir dann wieder eine Höchsttemperatur von 12 Grad. Und auch am Sonntag bleibt es dann stark bewölkt am Himmel. Wieder sind vereinzelt leichte Regenschauer möglich. Immerhin wird es dann Sonntag wieder etwas wärmer mit einer Höchsttemperatur um die 15 Grad.
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8: Schauen wir zunächst mal auf die Fernstraßen. Dort ist die A29 Anschlussstelle Oldenburg-Hafen zur Auffahrt in Richtung Osnabrück noch bis voraussichtlich Anfang Juni gesperrt. Schauen wir direkt weiter ins Stadtgebiet. Dort ist die Lindenstraße gesperrt in Höhe der Hausnummer 47. Außerdem ist die Straßburger Straße zwischen dem Berliner Platz und der Donnerschwer Straße gesperrt. Außerdem gibt es noch abschnittsweise Sperrungen am Bahndamm. Und auch die Ludwigstraße ist für den Kraftfahrzeugverkehr voll gesperrt. Außerdem haben wir noch einige Dauerbaustellen hier im Oldenburger Stadtgebiet. Bis Ende Oktober wird noch in der Tirpitzstraße gebaut. In der Ziegelhofstraße wird noch bis Ende des Jahres gebaut. Und außerdem gibt es noch Dauerbaustellen in der Alexanderstraße und in der Nahtosterstraße, die zurzeit teils halbseitig gesperrt sind. Des Weiteren wird noch geblitzt hier im Oldenburger Stadtgebiet. Heute stehen die Blitzer dabei in der Gneisenaustraße und im alten Stadthafen. Fahren Sie in diesen beiden Straßen bitte einmal besonders tempogerecht. Und wir starten jetzt einfach rein in den Morgen. Im Studio ist für Sie Kevin Heidenreich. Und in diesem Morgen starten wir jetzt, wie gesagt, rein mit Burn It Down von Linkin Park.

Sie hören die Morgensendung hier bei Oldenburg 1 und am heutigen Freitag haben wir auch wieder einiges für Sie im Programm. Vor allem gibt es dann heute einige Beiträge zum Eurovision Song Contest, der ja schon morgen anstehen soll. In einer guten halben Stunde stellt dann zum Beispiel unsere Moderatorin Denise Körner ihren persönlichen Lieblingssong zum ESC vor. Und später im Programm gibt es dann auch noch einige Infos zur Geschichte des ESC von unserem Praktikanten Rawa Salhi im Gespräch mit der Redakteurin Larissa Helmke. Also viel Spaß mit dem Programm hier bei Oldenburg 1.

0: Musik von Brian Ferry hier am Morgen bei Oldenburg 1 mit All Along the Watchtower. Und damit ist es jetzt auch schon wieder 7.30 Uhr und Zeit für unsere Oldenburg 1 Lokalnachrichten. Die hat nun Diana Karl für Sie.
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3: In der Tiefgarage am Stadtmuseum werden weitere Stahlkonstruktionen angebracht. Durch die Zulieferung der Bauteile wird die Durchfahrt der Raiffeisenstraße ab der Tiefgarage in Richtung Bahnstrecke ab heute gesperrt sein. Eine Durchfahrt ist voraussichtlich Ende der Woche erst wieder möglich. Die Stadtverwaltung hat eine gebührenfreie Alternative für das Pilotprojekt der Schulstraße an der Grundschule Bürgeresch präsentiert. Dabei dürfen die Anwohner der Junkerstraße die Straße während der Sperrzeiten befahren. Zuvor war eine Ausnahmegenehmigung hierfür vorgesehen, weshalb die Kritik von den Betroffenen gab. Die Einrichtung der Schulstraße startet nach den Sommerferien und soll den SchülerInnen einen sicheren Hin- und Rückweg ermöglichen. Ab dem 16. Mai wird die Fläche des Heiligen Geistparks für vielfältige kulturelle, kreative und gemeinschaftliche Aktivitäten geöffnet. Die Stadt Oldenburg lädt zusammen mit der Initiative Raum auf Zeit BürgerInnen dazu ein, den Park als offenen Begegnungsort zu nutzen und eigene Ideen einzubringen. Einige Veranstaltungen sind bereits jetzt schon im Programm. Die Saison geht noch bis Oktober.
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0: Es ist weiterhin recht sonnig hier in Oldenburg bei einer Temperatur von nun 6 Grad. Im Laufe des Vormittags zieht es dann immer weiter zu und am Nachmittag kann es dann auch immer mal wieder zu leichten Regenschauern kommen. Und voraussichtlich erreichen wir heute noch eine Höchsttemperatur von 12 Grad. Auch in der Nacht bleibt es dann größtenteils bewölkt, die Temperaturen fallen dann wieder etwas bis auf um die 6 Grad. Auch der morgige Tag bleibt dann größtenteils bewölkt mit nur wenig Sonnenschein. Ab und an sind dann auch morgen wieder Regenschauer möglich und auch morgen erreichen wir eine Höchsttemperatur von voraussichtlich 12 Grad. Der Sonntag wird dann stark bewölkt und dann sind auch wieder leichte Regenschauer möglich, aber immerhin wird es dann wieder etwas wärmer mit Höchsttemperaturen rund um die 15 Grad.
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0: Schauen wir zunächst mal auf die Fernstraßen. Dort ist die A29 Anschlussstelle Oldenburg-Hafen zur Auffahrt in Richtung Osnabrück noch bis voraussichtlich Anfang Juni gesperrt. Schauen wir weiter ins Stadtgebiet. Dort ist die Lindenstraße gesperrt in Höhe der Hausnummer 47. Außerdem ist die Straßburger Straße weiterhin zwischen dem Berliner Platz und der Donnerschwer Straße gesperrt. Außerdem gibt es noch abschnittsweise Sperrungen am Bahndamm. Und auch die Ludwigstraße ist für den Kraftfahrzeugverkehr noch voll gesperrt. Außerdem haben wir noch einige Dauerbaustellen hier im Oldenburger Stadtgebiet. Es wird derzeit in der Tirpitzstraße und in der Ziegelhofstraße gebaut. Und auch die Alexanderstraße sowie die Nordausterstraße sind derzeit teils halbseitig gesperrt. Außerdem wird noch geblitzt hier im Oldenburger Stadtgebiet. Die Blitzer befinden sich dabei einmal in der Gneisenaustraße und außerdem am alten Stadthafen. Fahren Sie in diesen beiden Straßen bitte einmal besonders tempogerecht. Kommen Sie weiterhin gut und vor allem sicher durch den Verkehr mit Ihrem Lokalsender Oldenburg 1. Und wir starten jetzt weiter durch die Morgensendung mit Say It Right von Nelly Furtado.
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0: Morgen findet der Eurovision Song Contest in Wien statt. Aus diesem Grund haben wir uns in der Redaktion umgehört und nach den liebsten ESC-Songs gefragt. Heute ist unsere Moderatorin Denise Körner mit ihrem Song dran.
1: Mein Lieblings-ESC-Song kommt aus dem Jahr 2009. Ich war damals 8 Jahre alt und ich weiß noch ganz genau, wie ich mit meiner Oma und meinem Opa vorm Fernseher gesessen habe und wie fasziniert wir von der Bühnenshow waren. Wir haben die Übertragung auf einem russischen Sender verfolgt, daher habe ich leider nur das Wenigste verstanden, obwohl meine Großeltern mir immer wieder übersetzt haben. Aber bei einem Auftritt war ich dann ganz ohne Verstehen wie in den Bann gezogen. Alexander Rybak kam mit seiner Geige auf die Bühne und fing an zu spielen. Die Musik hat uns direkt mitgerissen. Die perfekte Mischung aus energischer und gefühlvoller Geige in Kombination mit einem erzählerischen Gesang. Es geht natürlich um den Song Fairy Tale und mit dem hat Alexander Rybak in dem Jahr tatsächlich auch den ESC-Sieg für Norwegen geholt. Ganze 387 Punkte holte der damals 23-Jährige mit seinem selbstgeschriebenen Folk-Pop-Hit. Sowohl die Punktzahl als auch der Vorsprung vor der zweitplatzierten Johanna aus Island war ein neuer Rekord. Und ich finde,

0: das Thema tatsächlich immer noch total aktuell. Alexander Rybak singt nämlich von einer Beziehung, die plötzlich zu Ende gegangen ist, nachdem sie sich ständig gestritten und dann wieder geliebt haben. Ein Auf und Ab mit extremen emotionalen Höhen und Tiefen, also eigentlich ein Paradebeispiel für eine toxische Beziehung. Nun träumt er aber ständig davon, dieser Person wieder zu begegnen und dass sie einen Neuanfang wagen können. Er weiß aber selbst, dass dieser Traum nicht in Erfüllung gehen sollte und dass er in ein Märchen verliebt ist, auch wenn es wehtut und er dabei den Verstand verliert. Für mich ist Fairy Tale also die Perspektive von einem hoffnungslosen Romantiker verpackt in einem ESC-Song und damit ein für mich verdienter Sieg für Norwegen im Jahr 2009.
1: Wer in diesem Jahr den ESC gemeinsam in Oldenburg anschauen möchte, hat im Oldenburger Unikino Gegenlicht die Chance dazu. Los geht's dann um 21 Uhr im Unikum. Aber wir hören jetzt erstmal Fairy Tale von Alexander Rybak, Denise Lieblingssong.

0: Es ist 7.49 Uhr und damit Zeit für unsere Oldenburg 1.
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0: Heute findet auf verschiedensten Bühnen hier in Oldenburg die lange Nacht der Musik statt. Ab 19 Uhr erklingt die gesamte Peterstraße mit neuen Musik- und Klanginstallationen, die dazu anregen, Musik neu zu entdecken. Dazu kommen zahlreiche Veranstaltungen, unter anderem im Wilhelm 13, dem PFL oder im Haus für Medienkunst. Und am Samstag macht die Band 8 Eimer Hühnerherzen mit ihrer Jetzt-Nicht-Später-Tour in Bremen halt. Das Trio aus Berlin-Kreuzberg bewegt sich musikalisch zwischen den Genres Punk und Deutschpop und blicken auf fast 10 Jahre Bandgeschichte zurück. Das Beste des vergangenen Jahrzehntes gibt es dann morgen um 20 Uhr im Lagerhaus in Bremen zu hören. Und der deutsche Gitarrist und Sänger Henrik Freischlader ist diesen Sonntag dann im Cadillac zu Gast. Nach zahlreichen Tourneen quer durch Europa ist er aus der internationalen Blues-Szene nicht mehr wegzudenken. Sein leidenschaftliches Gitarrenspiel und seine markante Stimme sorgen dabei für einen unverwechselbaren Stil. Start im Cadillac ist dann diesen Sonntag um 19 Uhr. Und das waren auch wieder unsere Veranstaltungstipps für heute und das kommende Wochenende.

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1: Um 8 Uhr mit Claudia Drews. Chinas Staats- und Regierungschef Xi und US-Präsident Trump haben sich zu weiteren Gesprächen zusammengesetzt. Konkrete Ergebnisse hat das Gipfeltreffen in Peking bislang noch nicht gebracht. Aus der NDR-Nachrichtenredaktion Constanze Semide.
2: Trump schrieb heute früh auf seiner eigenen Online-Plattform, er hoffe, dass die amerikanische Beziehung zu China stärker und besser sein werde als je zuvor. Nach dem Start der Gespräche gestern hieß es von den USA, beiden Seiten sei daran gelegen, ihre Wirtschaftsbeziehungen zu verbessern, etwa durch mehr chinesische Investitionen in den USA. Auch beim Thema Iran herrsche größtenteils Einigkeit, die Straße von Hormuz müsse wieder geöffnet werden. Letzteres bestätigte das chinesische Außenministerium. Von chinesischer Seite hieß es gestern allerdings, am ersten Tag des Staatsbesuchs sei es vor allem um Taiwan gegangen. Man habe die USA eindringlich gewarnt. Staatspräsident Xi wird mit den Worten zitiert, bei einem falschen Umgang mit dem Thema liefen beide Großmächte Gefahr, aneinander zu geraten oder sogar in einen Konflikt zu stürzen.
1: Der Druck auf Großbritanniens Premier Starmer wächst immer weiter. Nach dem Rücktritt von Gesundheitsminister Streeting droht in der Regierungskrise jetzt eine interne Revolte bei der Labour-Partei. Aus der NDR-Nachrichtenredaktion Nina Schön.
3: Die Debatte darüber, wie es weitergehe, müsse ein Wettstreit der Ideen sein und kein Kampf der Persönlichkeiten, schreibt Streeting in einem Brief auf X. Er galt eigentlich als möglicher Gegenkandidat zu Starmer, hat den Kampf um die Parteispitze aber nicht eröffnet. Neuer Gesundheitsminister wird der Chefsekretär im Finanzministerium James Murray. Für Starmer wird es indes immer enger. Der Labour-Abgeordnete Simmons will sein Mandat niederlegen, um Andy Burnham den Weg ins Parlament zu ebnen. Der ist noch Bürgermeister von Manchester, aktuell wohl der beliebteste Labour-Politiker des Landes und damit große Konkurrenz für Starmer. Bei den Kommunal- und Regionalwahlen der vergangenen Woche hatte die britische Labour-Partei katastrophal abgeschnitten. Mehr als 80 Labour-Abgeordnete haben Premier Starmer bisher zum Rücktritt aufgefordert.
1: Bundeskanzler Merz hat die jüngsten russischen Angriffe auf Kiew verurteilt. Durch die Attacken mit Raketen und Marschflugkörpern starben mehr als 20 Menschen. Aus Berlin, Markus Sambale.
4: Kanzler Merz spricht von den schwersten russischen Angriffen auf die Ukraine seit langem. Er wirft Russland vor, auf Eskalation zu setzen, statt auf Verhandlung. In einer schriftlichen Erklärung stellt Merz fest, Kiew und seine Partner sind bereit für Verhandlungen, Russland aber führt weiter Krieg. Merz hatte gestern noch einmal Hilfe der Europäer angeboten, um den Krieg so schnell wie möglich zu beenden. Das erfordere Gesprächsbereitschaft auf beiden Seiten. Die russischen Angriffe sprechen aber eine andere Sprache. Beim Thema, wer ein europäischer Vermittler sein könnte, kritisierte Merz Einmischungen von außen. Der russische Präsident Putin hatte als Vermittler seinen Freund, den früheren Bundeskanzler Gerhard Schröder, ins Gespräch gebracht. Merz stellte klar, wir Europäer entscheiden selbst, wer für uns spricht, niemand anders.
1: Vor der dänischen Insel Anholt ist ein toter Wal entdeckt worden. Jetzt wird geprüft, ob es sich dabei um das Tier handelt, das wochenlang vor der deutschen Ostseeküste festsaß. Aus Stockholm, Arne Bartram.
5: Die dänische Umweltbehörde hat bisher nur bestätigt, dass ein Wal vor Anholt gestrandet ist. Beobachter vor Ort schätzen das Tier auf 10 bis 15 Meter Länge. Das würde zu dem Buckelwal passen, der zuletzt vor der Insel Pöhl lag. Außerdem befindet sich Anholt auf der Route Richtung Nordsee, in die der Wal Anfang Mai gebracht worden war. Die dänischen Behörden gehen davon aus, dass das jetzt gefundene Tier schon eine Weile tot ist. Als nächstes sollen Gewebeproben genommen werden. So könnte geklärt werden, ob es der Wal von der Insel Pöhl ist.
1: Das Finale des Eurovision Song Contest ist komplett. Am Abend haben sich 10 weitere Länder für die Show mit 25 Teilnehmern qualifiziert, darunter Australien und Dänemark, die zum erweiterten Favoritenkreis gezählt werden. Ausgeschieden sind dagegen Aserbaidschan, Luxemburg, Armenien, die Schweiz und Lettland. Deutschland, Großbritannien, Frankreich und Italien sind für das Finale gesetzt. Diese Länder sind die größten Geldgeber des ESC. Der Eurovision Song Contest feiert in diesem Jahr sein 70-jähriges Bestehen. Das Finale findet morgen in Wien statt. Das waren die Nachrichten.
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8: Es ist weiterhin recht sonnig hier in Oldenburg mit nur leichten Wolken am Himmel und einer Temperatur von 6 Grad. Im Laufe des Tages zieht es dann aber immer weiter zu und am Nachmittag kann es dann auch ab und zu leichten Regenschauern kommen. Und voraussichtlich erreichen wir heute dann noch eine Höchsttemperatur von 12 Grad. Auch in der Nacht bleibt es dann größtenteils bewölkt, die Temperaturen fallen dann noch etwas bis auf um die 6 Grad. Auch der morgige Samstag wird dann größtenteils bewölkt mit nur wenig Sonnenschein. Ab und an sind dann auch morgen Regenschauer möglich und auch morgen erreichen wir dann eine Höchsttemperatur von voraussichtlich 12 Grad. Der Sonntag wird dann stark bewölkt mit vereinzelt leichten Regenschauern, aber immerhin wieder einer etwas wärmeren Höchsttemperatur von 15 Grad.
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8: Schauen wir zunächst mal auf die Fernstraßen. Dort ist die A29 Anschlussstelle Oldenburg-Hafen zur Auffahrt in Richtung Osnabrück noch bis voraussichtlich Anfang Juni gesperrt. Schauen wir weiter ins Stadtgebiet. Dort ist die Lindenstraße gesperrt in Höhe der Hausnummer 47. Außerdem ist die Straßburger Straße zwischen dem Berliner Platz und der Donnerschwer Straße gesperrt. Außerdem gibt es noch abschnittsweise Sperrungen am Bahndamm. Und auch die Ludwigstraße ist für den Kraftfahrzeugverkehr voll gesperrt. Außerdem haben wir noch einige Dauerbaustellen hier im Oldenburger Stadtgebiet. Eine befindet sich dabei in der Tirpitzstraße, eine weitere in der Ziegelhofstraße. Und auch die Alexanderstraße sowie die Nahtosterstraße sind derzeit teils halbseitig gesperrt. Außerdem wird derzeit noch geblitzt hier im Oldenburger Stadtgebiet. Ein Blitzer befindet sich dabei in der Gneisenausstraße und ein weiterer steht im alten Stadthafen. Fahren Sie in diesen beiden Straßen bitte besonders tempogerecht. Kommen Sie gut und vor allem sicher durch den Verkehr mit Ihrem Lokalsender Oldenburg 1. Sie hören die Sendung am Morgen und im Studio ist dabei für Sie Kevin Heidenreich. Und wir starten jetzt schon in die zweite Stunde der Morgensendung hier mit Robbers von The 1975.

0: Diese Woche ist es wieder soweit, der ESC steht an. In diesem Jahr findet er zum 70. Mal statt und feiert somit sein Jubiläum. Morgen steigt in Österreich in Wien dann das große Finale. Doch was ist der ESC eigentlich überhaupt? Rawa Salhi und Larissa Helmke haben miteinander darüber gesprochen.
1: Und Larissa, freust du dich auch auf den ESC?
2: ESC? Das sagt mir irgendwie gar nichts.
1: Echt? Das sagt dir nichts? Nun, der ESC ist der größte Musikwettbewerb der Welt.
2: Stimmt, ich erinnere mich. Aber kannst du mir ein bisschen mehr über den ESC erzählen?
1: Ach klar, gerne. Also, der ESC mit vollem Namen Eurovision Song Contest gibt es seit 1956 und ist der größte Musikwettbewerb der Welt. Bis 2001 hieß er noch Grand Prix Eurovision de la Chanson. Der ESC ist für Komponisten, Sänger und Textwriter und wird jährlich von der Europäischen Rundfunkunion, der EBU, veranstaltet. Dabei wechselt sich der Veranstaltungsort ab, je nachdem, wer die vorherige Ausgabe jeweils gewinnt.
2: Ah, okay. Und wer ist alles so dabei?
1: Teilnehmen dürfen alle Länder, die in der Europäischen Rundfunkunion mit drin sind. Allerdings gibt es auch Ausnahmen wie Israel oder auch Australien. 25 Länder von ihnen werden dann im Finale gegeneinander antreten.
2: Ah, okay. Wenn der ESC ja von der EBU organisiert wird, warum darf denn ein Land wie Australien dran teilnehmen? Die gehören ja gar nicht zur EU. Das erschließt sich mir irgendwie nicht.
1: Oh ja, das liegt daran, dass die Teilnahme am ESC nicht an der tatsächlichen geografischen Lage des Landes geknüpft ist, sondern primär, ob das Land Mitglied in der EBU ist. Bei Australien ist es zum Beispiel so, dass das Land teilnehmen darf, weil es eine sehr große ESC-Fanbase hat und der ESC dort seit 1983 ausgestrahlt wird. Dadurch wurde Australien zum 60. Jubiläum 2015 erstmals Teil der EBU.
2: Das ist interessant, aber wie ist das mit Israel?
1: Hier liegt es daran, dass der israelische Rundfunk auch mit zur EBU gehört.
2: Neben dem Finale, gibt es denn dann auch noch andere Runden, die vorher laufen?
1: Ja, tatsächlich. Es gibt noch zwei Halbfinals, die auch in dieser Woche stattfinden.
2: Muss Deutschland da auch durch?
1: Nein, tatsächlich nicht. Deutschland gehört nämlich gemeinsam mit Italien, Frankreich, Spanien und Großbritannien zu den sogenannten Big Five, die automatisch im Finale dabei sind, ebenso wie das Gastgeberland, in diesem Jahr Österreich.
2: Gibt es denn bestimmte Genres, die beim ESC vertreten sind?
1: Nein, also es dürfen alle möglichen Genres auftreten, über Rock bis Pop darf alles dabei sein.
2: Wie funktioniert der ESC denn dann grundsätzlich? Also wie werden die Auftritte bewertet und wer gewinnt dann?
1: Oh, das ist eine sehr gute Frage. Also, die Halbfinals und das Finale bestehen aus je zwei Teilen. Im ersten Teil präsentieren die Länder ihre Auftritte und im zweiten Teil werden für sie dann Punkte vergeben. Der erste Teil dauert immer 2 Stunden und der zweite Teil dauert im Finale 1 Stunde. In der Überleitung von Teil 1 zu Teil 2 können auch die Zuschauer ihre Stimme abgeben. Die Punktevergabe erfolgt zu 50% aus der Jury und zu 50% von den Zuschauern. Die besten 10 Titel werden dann aufsteigend mit bis zu je 12 Punkten bewertet. Bis 2016 war das Punktesystem übrigens noch eine Kombination aus Jury und Zuschauervergaben. Seitdem werden Jury und Zuschauer jedoch getrennt gewertet. Somit kann ein Land nun bis zu 24 Punkten erhalten. Also jeweils 12 Punkte von beiden Lagern eines anderen Landes.
2: Oh, das klingt spannend. Aber wer ist denn alles in der Jury?
1: In der Jury sind alle teilnehmenden Länder. Also auch die, die im Halbfinale ausscheiden, dann fürs Finale.
2: Ah, okay. Und wer gewinnt am Ende das Finale und wie wird das Ergebnis dann ermittelt?
1: Gewinnen tut natürlich das Land mit der höchsten Gewinnpunktzahl. Für das Ergebnis werden zuerst die Jury-Votings von den Sprechern jedes teilnehmenden Landes bekannt gegeben. Danach werden alle Ergebnisse des Publikum-Votings der abstimmenden Länder zusammengerechnet. Die Summe entscheidet dann über den Sieg. Hierbei kann sich bis kurz vor Schluss die Reihenfolge also noch komplett ändern.
2: Das klingt richtig spannend. Was passiert denn dann aber, wenn mehrere Länder die gleiche Punktzahl haben?
1: Dann gewinnt das Land, welches vom Publikum am höchsten bewertet wurde.
2: Okay, finde ich fair. Wer tritt denn in diesem Jahr für Deutschland an?
1: Es ist immer verschieden. Dieses Jahr tritt Sarah Engels für Deutschland mit dem Song Fire an. 2010 gewann Deutschland zum letzten Mal den ESC mit dem Song Satellite von Lena Meyer-Landrut.
2: Oh ja, den Song kenne ich auf jeden Fall. Dann wünschen wir Sarah Engels dieses Jahr alles Glück mit ihrem Song Fire.

Und auch in Oldenburg wird es zum Freitag des ESCs ein Public Viewing Event geben. Es findet im Unikum statt und wird von der Unikino Gegenlicht veranstaltet. Los geht's dann morgen Abend um 21 Uhr im Unikum.

Und unser Oldenburg 1 Song des Tages kommt heute von dem US-amerikanischen Indie-Rock-Duo Widowspeak und trägt den Titel No Driver. Mit dem Song verbinden Widowspeak Elemente aus Dream-Pop, Indie-Rock und Americana. Inhaltlich widmet sich No Driver dem sensiblen Blick auf Menschen, die sich eine lange Zeit im Autopilot-Modus verlieren. Hören wir doch einfach mal rein. Hier ist jetzt No Driver von Widowspeak.

Das war unser heutiger Song des Tages, No Driver von Widowspeak. Der Song wird dann auch Teil ihres neuen Albums namens Roses sein, welches musikalisch in eine ganz ähnliche Richtung gehen soll. Das Album soll dann auch am 5. Juni über das Label Capture Track dann schon erscheinen.

0: Und es ist auch schon wieder 8.30 Uhr und damit wieder Zeit für unsere Oldenburg 1 Lokalnachrichten. Die hat nun Rawa Salhi für Sie.
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3: In der Tiefgarage am Stadtmuseum werden weitere Stahlkonstruktionen angebracht. Durch die Zulieferung der Bauteile wird die Durchfahrt der Raiffeisenstraße ab der Tiefgarage in Richtung Bahnsteige ab heute gesperrt sein. Eine Durchfahrt ist voraussichtlich Ende der Woche wieder möglich. Die Stadtverwaltung hat eine gebührenfreie Alternative für das Pilotprojekt der Schulstraße an der Grundschule Bürger Esch präsentiert. Dabei dürfen die Anwohner der Junkerstraße die Straße während der Sperrzeiten befahren. Zuvor war eine Ausnahmegenehmigung hierfür vorgesehen, weshalb es Kritik von den Betroffenen gab. Die Einrichtung der Schulstraße startet nach den Sommerferien und soll den SchülerInnen einen sicheren Hin- und Rückweg ermöglichen. Das Hauptzollamt Oldenburg hat seine Bilanz vom letzten Jahr vorgestellt. Dabei erzielte man Steuereinnahmen von über 3 Milliarden Euro durch Zölle, Verbrauchsteuern und Kraftfahrzeugsteuer. Die rund 700 ZöllnerInnen sicherten zudem über 300 Kilogramm Rauschgift und stellten 18 Millionen Euro Schaden durch Schwarzarbeit fest. Außerdem haben letztes Jahr 43 junge Menschen eine Ausbildung beim Hauptzollamt begonnen.
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0: Es ist weiterhin recht sonnig hier in Oldenburg mit nur leichten Wolken am Himmel bei einer Temperatur von 8 Grad. Im Laufe des Tages zieht es dann aber immer mehr zu. Nachmittags kann es dann auch ab und zu mal wieder zu leichten Regenschauern kommen. Und voraussichtlich erreichen wir heute noch eine Höchsttemperatur von 12 Grad. Auch in der Nacht wird es dann größtenteils bewölkt bleiben. Die Temperaturen fallen dann noch etwas bis auf um die 6 Grad. Auch der morgige Samstag wird dann größtenteils bewölkt mit nur wenig Sonne am Himmel. Ab und an sind dann auch morgen wieder Regenschauer möglich. Und auch morgen erreichen wir dann wieder eine Höchsttemperatur von 12 Grad. Der Sonntag wird dann stark bewölkt. Es sind auch am Sonntag vereinzelt Regenschauer möglich. Aber es wird wieder etwas wärmer mit einer Höchsttemperatur von 15 Grad.
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0: Schauen wir zunächst mal auf die Fernstraßen. Dort ist die A29 Anschlussstelle Oldenburg-Hafen zur Auffahrt in Richtung Osnabrück noch bis voraussichtlich Anfang Juni gesperrt. Schauen wir weiter ins Stadtgebiet. Dort ist die Lindenstraße gesperrt in Höhe der Hausnummer 47. Außerdem ist die Straßburger Straße zwischen dem Berliner Platz und der Donnerschwer Straße gesperrt. Außerdem gibt es noch abschnittsweise Sperrungen am Bahndamm. Und außerdem ist die Ludwigstraße für den Kraftfahrzeugverkehr voll gesperrt. Außerdem haben wir noch einige Dauerbaustellen hier im Oldenburger Stadtgebiet. Eine befindet sich dabei in der Tirpitzstraße, eine weitere in der Ziegelhofstraße. Und außerdem wird noch in der Alexanderstraße sowie der Nahtosterstraße teils halbseitig gebaut. Außerdem befinden sich noch einige Blitzer derzeit im Oldenburger Stadtgebiet. Einer steht dabei in der Gneisenaustraße und ein weiterer beim alten Stadthafen. Fahren Sie in diesen beiden Straßen bitte besonders tempogerecht. Kommen Sie weiterhin gut und vor allem sicher durch den Verkehr mit Ihrem Lokalsender Oldenburg 1. Sie hören weiter die Sendung am Morgen und wir starten jetzt hier weiter durch die Morgensendung mit When You Were Young von The Killers.

0: Es ist 8.50 Uhr und damit wieder Zeit für unsere Oldenburg 1.
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0: Der österreichische Popmusiker Voodoo Jürgens kommt heute mit seinem neuen Album im Gepäck nach Bremen. Gemeinsam mit der Band Ansa Panier hat er seine lyrische Palette erweitert und bringt Aufbruch, Energie und Leidenschaft auf die Bühne. Beginn im Lagerhaus in Bremen ist dann heute um 20 Uhr. Mit ihrer Lehnen im Lichttour kommt die Band Heiß-Kalt morgen nach Bremen. Mit ihren explosiven Drums und ausdrucksstarken Vocals balancieren sie zwischen brachialem Lärm und herzzerreißender Zärtlichkeit. Einlass im Tower Musikclub in Bremen ist dann morgen ab 19 Uhr. Und der deutsche Gitarrist und Sänger Henrik Freischlader ist diesen Sonntag dann im Cadillac zu Gast. Nach zahlreichen Tourneen quer durch Europa ist er aus der internationalen Blues-Szene nicht mehr wegzudenken. Sein leidenschaftliches Gitarrenspiel und seine markante Stimme sorgen dabei für einen unverwechselbaren Stil. Start im Cadillac ist dann diesen Sonntag um 19 Uhr.

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1: Um 9 Uhr mit Juliette Groß. US-Präsident Trump ist nach seinem Staatsbesuch in China wieder unterwegs in die USA. In den Gesprächen mit Staatschef Xi ging es vor allem um die wirtschaftlichen Beziehungen beider Länder. Aus der NDR-Nachrichtenredaktion Tabea Panda.
2: US-Präsident Trump hat angekündigt, dass es Handelsverträge zwischen den USA und China geben soll. Unter anderem sagte er in einem Interview, dass der chinesische Präsident zugestimmt hätte, dass China 200 Boeing-Flugzeuge kauft. Außerdem erwähnte er Abkommen zu Sojabohnen und Öl. Einzelheiten zu den Vereinbarungen wurden bisher nicht veröffentlicht. Weiteres Thema in Peking war der Krieg im Iran. Laut Trump hat Xi erklärt, dass China bei der Öffnung der Straße von Hormuz helfen will. Weniger Einigkeit herrschte allerdings beim Thema Taiwan. Xi warnte, wenn die Taiwan-Frage falsch gehandhabt werde, könnten China und die USA sogar in einen Konflikt geraten.
1: Der Druck auf Großbritanniens Premier Starmer wächst immer weiter. Nach dem Rücktritt von Gesundheitsminister Streeting droht in der Regierungskrise jetzt eine interne Revolte bei der Labour-Partei. Aus der NDR-Nachrichtenredaktion Nina Schön.
3: Die Debatte darüber, wie es weitergehe, müsse ein Wettstreit der Ideen sein und kein Kampf der Persönlichkeiten, schreibt Streeting in einem Brief auf X. Er galt eigentlich als möglicher Gegenkandidat zu Starmer, hat den Kampf um die Parteispitze aber nicht eröffnet. Neuer Gesundheitsminister wird der Chefsekretär im Finanzministerium James Murray. Für Starmer wird es indes immer enger. Der Labour-Abgeordnete Simmons will sein Mandat niederlegen, um Andy Burnham den Weg ins Parlament zu ebnen. Der ist noch Bürgermeister von Manchester, aktuell wohl der beliebteste Labour-Politiker des Landes und damit große Konkurrenz für Starmer. Bei den Kommunal- und Regionalwahlen der vergangenen Woche hatte die britische Labour-Partei katastrophal abgeschnitten. Mehr als 80 Labour-Abgeordnete haben Premier Starmer bisher zum Rücktritt aufgefordert.
1: Die irreguläre Einwanderung in die EU ist in den ersten 4 Monaten des Jahres deutlich zurückgegangen. Nach Angaben des ARD-Studios Brüssel zeigen Daten der EU-Grenzschutzagentur Frontex, dass es von Januar bis Ende April 40% weniger illegale Grenzübertritte gab als im selben Zeitraum 2025. Aus Brüssel, Katrin Schmidt.
4: Nach jüngsten Daten der EU-Grenzschutzagentur Frontex, die dem ARD-Studio Brüssel exklusiv vorliegen, sind in diesem Jahr bisher knapp 29.000 Menschen irregulär in die EU eingereist, das heißt also ohne gültige Papiere oder ohne Einreise- bzw. Aufenthaltsgenehmigung. Die Haupteinreiseroute bleibt das zentrale Mittelmeer, meist mit Startpunkt Libyen und Ankunft etwa an der italienischen Küste, gefolgt von der östlichen Mittelmeerroute, etwa über die Türkei nach Griechenland und Zypern. Hauptursachen für den Rückgang der Migrationszahlen sind laut Frontex die Zusammenarbeit mit Partnerländern, etwa an der nordafrikanischen Küste, und schwierige Wetterbedingungen zu Beginn des Jahres.
1: Beim Katholikentag in Würzburg stellt sich Kanzler Merz heute den Fragen junger Menschen. Begleitet wird die Debatte von einer Demonstration unter dem Motto »Gemeinsam für eine Zukunft ohne Merz und Menschenfeindlichkeit«. Nach Angaben der Stadt haben sich dazu etwa 800 Teilnehmer angemeldet. Am dritten Tag der Großveranstaltung wird auch Bundestagspräsidentin Klöckner erwartet. Der Generalsekretär des Zentralkomitees der Deutschen Katholiken Frings will mit der CDU-Politikerin unter anderem diskutieren, wie sich in einer aufgeheizten Gesellschaft Kompromisse finden lassen. In Deutschland ist die Produktion der energieintensiven Industrie stark eingebrochen. Wie das Statistische Bundesamt meldet, ging es von Februar 2022, dem Beginn des Ukraine-Kriegs, bis März 2026 um 15,2% zurück. In anderen Branchen waren es demnach 9,5%. Zur energieintensiven Industrie zählt die Herstellung von Metallen, Glas, Keramik oder Papier sowie die chemische Industrie. Damit verbunden wurden massiv Jobs abgebaut. Die Zahl der Beschäftigten in den betroffenen Branchen sank demnach um 6,3%. 53.300 Arbeitsplätze fehlen weg. Das Finale des Eurovision Song Contest ist komplett. Am Abend haben sich 10 weitere Länder für die Show mit 25 Teilnehmern qualifiziert, darunter Australien und Dänemark, die zum erweiterten Favoritenkreis gezählt werden. Ausgeschieden sind dagegen Aserbaidschan, Luxemburg, Armenien, die Schweiz und Lettland. Der Eurovision Song Contest feiert in diesem Jahr sein 70-jähriges Bestehen. Das Finale findet morgen in Wien statt. Das waren die Nachrichten.
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6: Das Wetter im Nordwesten.
7: Derzeit ist es weiterhin sonnig bei einer Temperatur von 9 Grad. Im Laufe des Tages zieht es dann aber immer weiter zu und am Nachmittag kann es dann auch immer mal wieder zu Regenschauern kommen. Und das Ganze dann bei einer heutigen Höchsttemperatur von voraussichtlich noch 12 Grad. Auch in der Nacht bleibt es dann bewölkt am Himmel, die Temperaturen fallen dann noch etwas bis auf um die 6 Grad. Am morgigen Tag ist es dann ebenfalls größtenteils bewölkt mit nur wenig Sonnenschein. Ab und an sind dann noch Regenschauer möglich und auch morgen erreichen wir eine Höchsttemperatur von 12 Grad. Und der Sonntag wird dann ebenfalls stark bewölkt und es sind auch ebenfalls Sonntag vereinzelt Regenschauer möglich, aber dann immerhin mal wieder von einer Höchsttemperatur von 15 Grad.
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7: Schauen wir zunächst mal auf die Fernstraßen. Dort ist die A29 Anschlussstelle Oldenburg-Hafen zur Auffahrt in Richtung Osnabrück noch bis voraussichtlich Anfang Juni gesperrt. Schauen wir weiter ins Stadtgebiet. Dort ist die Lindenstraße gesperrt in Höhe der Hausnummer 47. Außerdem ist die Straßburger Straße zwischen dem Berliner Platz und der Donnerschwer Straße gesperrt. Außerdem gibt es noch abschnittsweise Sperrungen am Bahndamm. Und auch die Ludwigstraße ist für den Kraftfahrzeugverkehr voll gesperrt. Außerdem haben wir noch einige Dauerbaustellen hier im Oldenburger Stadtgebiet. Eine befindet sich in der Tirpitzstraße, eine weitere in der Ziegelhofstraße. Und auch die Alexanderstraße sowie die Nadosterstraße sind teils halbseitig gesperrt. Außerdem wird derzeit noch geblitzt hier im Oldenburger Stadtgebiet. Ein Blitzer befindet sich dabei in der Gneisenaustraße und ein weiterer beim alten Stadthafen. Achten Sie in diesen beiden Straßen bitte einmal besonders auf das Tempo. Kommen Sie gut und fahren sicher durch den Verkehr mit Ihrem Lokalsender Oldenburg 1. Sie hören weiter in die Sendung Der Morgen und im Studio ist dabei für Sie Kevin Heidenreich. Und wir starten nun schon in die letzte Stunde der Morgensendung hier bei Oldenburg 1 mit Transmission von Joy Division.

0: Morgen gibt es in der Peterstraße allerlei spannende Klänge zu hören, die lange Nacht der Musik findet nämlich statt. In verschiedensten Spielstätten gibt es Werke der neuen Musik zu hören. Volker Schindel und Hannes Klaus sind Mitglieder des Netzwerks Klangpol und Teil des Orga-Teams der langen Nacht der Musik. Thjorben Radke hat sie getroffen.
1: Also Samstag findet hier in Oldenburg die Lange Nacht der Musik statt. An verschiedensten Spielstätten wird es dann Musik zu hören geben. Seit 2013 findet die Lange Nacht der Musik jährlich statt. Volker und Hannes, ihr seid Teil des Orga-Teams und von Klangpol vom Verein. Für Menschen, die die Lange Nacht der Musik vielleicht noch nicht kennen, was genau gibt es denn dazu zu erwarten?
2: Also die Lange Nacht der Musik ist ein ja in Oldenburg bereits etabliertes Format, ein Schnupperformat, das sich ideal eignet, um mal reinzuhören in das Spektrum der neuen Musik, sage ich mal, und sehr weit gefasst zwischen Klangkunst und improvisierter Musik, zwischen Installation und Konzertmusik mit ganz vielen verschiedenen Beiträgen, die die Breite des Klangpol-Netzwerks abbilden und ein sehr kreatives, sehr vielseitiges Spektrum in Kurzkonzerten, 20 Minuten, jeweils ungefähr über den ganzen Abend verteilt. Da kann man also wunderbar hin und her flanieren, drinnen und draußen.
3: Ja, das ist eigentlich ein wunderbares Fest der neuen Musik, finde ich. Also es ist so abwechslungsreich und locker. Man kann die Spielorte wechseln, man kann ein Bierchen trinken und kann sich mit den anderen Besuchern unterhalten. Und es ist einfach sehr schön.
1: Was sind denn eure Lieblingsveranstaltungen den Abend, Sachen, die man nicht verpassen sollte?
3: Also ich finde das Blue Screen Ensemble zum Beispiel ganz interessant aus unterschiedlichen Gründen. Einmal habe ich selbst sehr positive Erfahrungen gemacht, indem ich mit diesem Ensemble zusammen musiziert habe. Ich bin professioneller Schlagzeuger und es war erstaunlich, wie offen und was für eine Musikalität da bei den Mitgliedern vom Blue Screen Ensemble, die ja teilweise mit geistigen, körperlichen Behinderungen zu tun haben. Und wie problemlos das funktioniert hat. Und das ist für mich ein wichtiger Aspekt. Das andere wäre zum Beispiel Dan Penchuk mit dem Eierschneider-Orchester, das schön schräg ist. Also alle kennen den Eierschneider und haben vielleicht auch schon mal auf ihm ein paar Töne gespielt. Und da bin ich sehr gespannt, was sich Dan und seine Mitspieler da ausgedacht haben.
2: Genau, die haben wir jetzt in diesem Jahr mal eingeladen, weil die jetzt tatsächlich noch nie dabei sind, aber schon seit vielen Jahren aktiv sind, jetzt auch in Oldenburg und weit darüber hinaus. Insofern, die wurden auch schon oft angesprochen, warum sie eigentlich noch nie bei der Langen Nacht gespielt haben. Und insofern freue auch ich mich, dass sie jetzt erstmals dabei sind und dass man das mal in diesem Kontext auch kennenlernen kann. Ich würde gerne noch hinweisen auf die Veranstaltung von Anouk Kellner. Das ist eine belgische junge Klangkünstlerin, die komplette Peterkirche zur Verfügung hat, die so ein bisschen leergeräumt wird, sage ich mal, und die ganz viele Orgelpfeifen mitgebracht hat oder mitbringen wird und auch ganz viele Blasebalge, die sich so aufblasen und nach oben gehen und dadurch eine Klanginstallation, die teilweise auch interaktiv sein wird, entsteht, wo sie auch selber als Performerin dann mit dabei ist, wo sie die Kissen zum Beispiel runterdrückt und die Klänge hervorhebt und so etwas. Das ist eine Kooperation mit dem Frequenzfestival in Kiel. Das haben wir jetzt zum ersten Mal so gemacht. Und das ist auch eine Besonderheit, die es so jetzt noch nicht gab hier. Ansonsten haben wir aber ganz viele tolle andere Beiträge aus dem Netzwerk selbst. Das ist ja diese Vielfalt. Das sind ja ungefähr 20 Netzwerkpartner, Institutionen, Ensembles sind natürlich Klassiker wie O-Ton Ensemble und auch wieder dabei. Oder halt Bremer Ensembles, Bremer Schlagzeugensemble, Klang, HCL und wie sie alle heißen. Also da gibt es ganz viele spannende Beiträge. Vielleicht auch noch eine Besonderheit ist das Haus für Medienkunst. Da ist ja diese Noah Berry Ausstellung, die zwischen bildende Kunst und Musik oder Klangkunst, Sound Art, sich bewegt. Das ganze Haus klingt sozusagen. Noah Berry hat das zum Klingen gebracht. Diesmal ist es zum ersten Mal so, dass das Haus für Medienkunst eben so eine klangkunstorientierte Ausstellung hat, die als Ganze geöffnet wird dann im Rahmen der Langen Nacht der Musik. Also da kann man auch prima schlendern und das kennenlernen. Es gibt auch noch Gastbeiträge sozusagen. Juk Markovic zum Beispiel, noch ein junger Komponist, hat ein Stipendium des Landes Niedersachsen bekommen und wird im Rahmen dessen auch, macht er eine Aufführung oder machen sie auch eine Aufführung hier im PFL. Also es gibt, denke ich, ein sehr breites Spektrum kennenzulernen.
0: Es gibt also allerlei zu hören. Die lange Nacht der Musik findet morgen ab 19 Uhr in der Peterstraße statt. Das gesamte Programm gibt es auch noch einmal unter www.klangpol.de zu finden.

0: Shut Up and Let Me Go von The Ting Tings und damit ist es jetzt auch schon wieder 9.30 Uhr und Zeit für unsere Oldenburg 1 Lokalnachrichten. Die hat nun Diana Karl für Sie.
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3: In der Tiefgarage am Stadtmuseum werden weitere Stahlkonstruktionen angebracht. Durch die Zulieferung der Bauteile wird die Durchfahrt der Raiffeisenstraße ab der Tiefgarage in Richtung Bahnstrecke ab heute gesperrt sein. Eine Durchfahrt ist voraussichtlich erst Ende der Woche wieder möglich. Die Stadtverwaltung hat eine gebührenfreie Alternative für das Pilotprojekt der Schulstraße an der Grundschule Bürger Esch präsentiert. Dabei dürfen die Anwohner der Junkerstraße die Straße während der Sperrzeiten befahren. Zuvor war eine Ausnahmegenehmigung hierfür vorgesehen, weshalb es Kritik von den Betroffenen gab. Die Einrichtung der Schulstraße startet nach den Sommerferien und soll den SchülerInnen einen sicheren Hin- und Rückweg ermöglichen. Ab dem 16. Mai wird die Fläche des Heiligen Geistparks für vielfältige kulturelle, kreative und gemeinschaftliche Aktivitäten geöffnet. Die Stadt Oldenburg lädt zusammen mit der Initiative Raum auf Zeit BürgerInnen dazu ein, den Park als offenen Begegnungsort zu nutzen und eigene Ideen einzubringen. Einige Veranstaltungen sind bereits jetzt schon im Programm. Die Saison geht noch bis Oktober.
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0: Es ist weiterhin größtenteils sonnig hier in Oldenburg bei einer Temperatur von 9 Grad. Im Laufe des Tages zieht es dann aber immer weiter zu und am Nachmittag kann es auch immer mal wieder zu Regenschauern kommen. Und voraussichtlich erreichen wir heute noch eine Höchsttemperatur von 12 Grad. Auch in der Nacht bleibt es dann bewölkt, die Temperaturen fallen dann noch etwas bis auf um die 6 Grad. Auch der morgige Samstag bleibt größtenteils bewölkt mit wenig Sonnenschein. Ab und an sind dann auch morgen wieder Regenschauer möglich. Und auch morgen erreichen wir eine Höchsttemperatur von 12 Grad. Und auch der Sonntag ist dann stark bewölkt. Dann sind wieder vereinzelt Regenschauer möglich. Aber immerhin erreichen wir dann voraussichtlich wieder eine Höchsttemperatur von 15 Grad.
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0: Schauen wir zunächst mal auf die Fernstraßen. Dort ist die A29 Anschlussstelle Oldenburghafen zur Auffahrt in Richtung Osnabrück noch bis voraussichtlich Anfang Juni gesperrt. Schauen wir weiter ins Stadtgebiet. Denn dort ist die Lindenstraße gesperrt in Höhe der Hausnummer 47. Außerdem ist die Straßburger Straße zwischen dem Berliner Platz und der Donnerschwer Straße gesperrt. Außerdem gibt es noch abschnittsweise Sperrungen am Bahndamm. Und die Ludwigstraße ist außerdem für den Kraftfahrzeugverkehr voll gesperrt. Außerdem haben wir noch einige Dauerbaustellen hier im Oldenburger Stadtgebiet. Eine befindet sich dabei in der Tirpitzstraße, eine weitere in der Ziegelhofstraße. Und außerdem sind die Alexanderstraße sowie die Nahtosterstraße teils halbseitig gesperrt. Außerdem wird noch geblitzt hier im Oldenburger Stadtgebiet. Ein Blitzer befindet sich dabei in der Gneisenaustraße und ein weiterer steht beim alten Stadthafen. Achten Sie in diesen beiden Straßen bitte einmal besonders auf das Tempo. Kommen Sie weiterhin gut und vor allem sicher durch den Verkehr mit Ihrem Lokalsender Oldenburg 1. Wir starten jetzt in die letzte halbe Stunde des Morgens mit Pokerface von Lady Gaga.

0: Und nun ist es auch wieder Zeit für einen kleinen Service-Tipp. Am morgigen Samstag, den 16. Mai von 15 bis 17 Uhr, können Kinder bis zum Alter von 8 Jahren Sticker selber machen. Angeleitet werden sie dabei von der Kunstvermittlerin Jacqueline Menke. Die Veranstaltung findet dann in der Papierwerkstatt des Horst-Janssen-Museums statt. Eine Anmeldung ist noch bis morgen Mittag per Telefon oder E-Mail möglich.
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Veranstaltungstipps. Heute findet auf verschiedensten Bühnen hier in Oldenburg die lange Nacht der Musik statt. Ab 19 Uhr erklingt die gesamte Peterstraße mit Neumusik und Klanginstallationen, die dazu anregen, Musik neu zu denken. Dazu kommen zahlreiche Veranstaltungen, unter anderem im Wilhelm 13, dem PFL oder im Haus für Medienkunst. Der österreichische Popmusiker Voodoo Jürgens kommt heute mit seinem neuen vierten Album im Gepäck nach Bremen. Gemeinsam mit der Band Ansa Panier hat er seine lyrische Palette erweitert und bringt Aufbruch, Energie und Leidenschaft auf die Bühne. Beginn im Lagerhaus in Bremen ist heute um 20 Uhr. Die Band 8 Eimer Hühnerherzen macht mit ihrer Jetzt-nicht-später-Tour morgen in Bremen Halt. Das Trio aus Berlin-Kreuzberg bewegt sich musikalisch zwischen den Genres Punk und Deutschpop und blicken auf fast 10 Jahre Bandgeschichte zurück. Das Beste des vergangenen Jahrzehnts gibt es morgen um 20 Uhr im Lagerhaus in Bremen zu hören. Mit ihrer Lehen im Licht-Tour kommt die Band Heißkalt morgen nach Bremen. Mit ihren explosiven Drums und ausdrucksstarken Vocals balancieren sie zwischen brachialem Lärm und herzzerreißender Zärtlichkeit. Einlass im Tower Musikclub in Bremen ist morgen ab 19 Uhr. Der deutsche Gitarrist und Sänger Henrik Freischlader ist diesen Sonntag im Cadillac zu Gast.

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1: Um 10 Uhr mit Juliette Groß. US-Präsident Trump ist nach seinem Staatsbesuch in China wieder unterwegs in die USA. In den Gesprächen mit Staatschef Xi ging es vor allem um die wirtschaftlichen Beziehungen beider Länder. Aus der NDR-Nachrichtenredaktion Tabea Panda.
2: US-Präsident Trump hat angekündigt, dass es Handelsverträge zwischen den USA und China geben soll. Unter anderem sagte er in einem Interview, dass der chinesische Präsident zugestimmt hätte, dass China 200 Boeing-Flugzeuge kauft. Außerdem erwähnte er Abkommen zu Sojabohnen und Öl. Einzelheiten zu den Vereinbarungen wurden bisher nicht veröffentlicht. Weiteres Thema in Peking war der Krieg im Iran. Laut Trump hat Xi erklärt, dass China bei der Öffnung der Straße von Hormuz helfen will. Weniger Einigkeit herrschte allerdings beim Thema Taiwan. Xi warnte, wenn die Taiwan-Frage falsch gehandhabt werde, könnten China und die USA sogar in einen Konflikt geraten.
1: Russland und die Ukraine tauschen erneut Kriegsgefangene aus. Das meldet die staatlich russische Nachrichtenagentur RIA. Der ukrainische Präsident Selenskyj bestätigte dies. Der Austausch von jeweils 205 Gefangenen ist Teil der von US-Präsident Trump vermittelten dreitägigen Feuerpause während der russischen Feiern zum Sieg über Nazi-Deutschland. Währenddessen meldete das Verteidigungsministerium in Moskau den Abschuss von 355 ukrainischen Drohnen über russischem Gebiet. Bei dem Angriff soll es 3 Tote und mehrere Verletzte gegeben haben. In Großbritannien gerät Premierminister Starmer stärker unter Druck. Ein Minister ist gestern zurückgetreten und ein weiterer Konkurrent aus der Labour-Partei könnte sich um ein Unterhausmandat bewerben. Aus der Nachrichtenredaktion Torben Müller.
3: Gesundheitsminister Streeting hat seinen Rückzug aus dem Kabinett damit begründet, dass er das Vertrauen in Starmer verloren habe. Er hat aber nicht erklärt, ob er gegen ihn antreten will. Der Premier bekräftigte seine Absicht, das Amt weiterzuführen. Sollte es in der Labour-Partei zu einer Revolte gegen Starmer kommen, gilt auch der Bürgermeister von Manchester, Burnham, als Anwärter auf seine Nachfolge. Er hat bisher keinen Sitz im Unterhaus. Ein anderer Labour-Abgeordneter hat sein Mandat jetzt aber niedergelegt, sodass Burnham sich darum bewerben kann.
1: Die irreguläre Einwanderung in die EU ist in den ersten 4 Monaten des Jahres deutlich zurückgegangen. Nach Angaben des ARD-Studios Brüssel zeigen Daten der EU-Grenzschutzagentur Frontex, dass es von Januar bis Ende April 40% weniger illegale Grenzübertritte gab als im selben Zeitraum 2025. Aus Brüssel, Katrin Schmidt.
4: Nach jüngsten Daten der EU-Grenzschutzagentur Frontex, die dem ARD-Studio Brüssel exklusiv vorliegen, sind in diesem Jahr bisher knapp 29.000 Menschen irregulär in die EU eingereist, das heißt also ohne gültige Papiere oder ohne Einreise- bzw. Aufenthaltsgenehmigung. Das ist der niedrigste Stand seit Jahren. 2023 etwa lag die Anzahl der Fälle noch 3-mal so hoch. Die Haupteinreiseroute bleibt, wenn auch mit deutlich rückläufigen Zahlen, das zentrale Mittelmeer, meist mit Startpunkt Libyen und Ankunft etwa an der italienischen Küste. Gefolgt von der östlichen Mittelmeerroute, etwa über die Türkei nach Griechenland und Zypern. Hauptursachen für den Rückgang der Migrationszahlen sind laut Frontex die Zusammenarbeit mit Partnerländern, etwa an der nordafrikanischen Küste, und schwierige Wetterbedingungen zu Beginn des Jahres.
1: Beim Katholikentag in Würzburg stellt sich Kanzler Merz heute den Fragen junger Menschen. Begleitet wird die Debatte von einer Demonstration unter dem Motto »Gemeinsam für eine Zukunft ohne Merz und Menschenfeindlichkeit«. Nach Angaben der Stadt haben sich dazu etwa 800 Teilnehmer angemeldet. Am dritten Tag der Großveranstaltung wird auch Bundestagspräsidentin Klöckner erwartet. Der Generalsekretär des Zentralkomitees der deutschen Katholiken Frings will mit der CDU-Politikerin unter anderem diskutieren, wie sich in einer aufgeheizten Gesellschaft Kompromisse finden lassen. In Deutschland ist die Produktion der energieintensiven Industrie stark eingebrochen. Wie das Statistische Bundesamt meldet,

0: Gerichtet ging sie von Februar 2022, dem Beginn des Ukraine-Kriegs, bis März 2026 um 15,2% zurück. In anderen Branchen waren es demnach 9,5%. Zur energieintensiven Industrie zählt die Herstellung von Metallen, Glas, Keramik oder Papier sowie die chemische Industrie. Damit verbunden wurden massiv Jobs abgebaut. Die Zahl der Beschäftigten in den betroffenen Branchen sank demnach um 6,3%. 53.300 Arbeitsplätze fielen weg. Das waren die Nachrichten.
1: Das waren die Nachrichten von NDR Info. 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
3: Das Wetter im Nordwesten. Derzeit ist es leicht bewölkt bei 10 Grad hier bei uns in Oldenburg. Im Laufe des Vormittags zieht es sich dann aber immer weiter zu und nachmittags kann man dann immer wieder mal zu leichten Regenschauern kommen bei einer Höchsttemperatur von 12 Grad heute. Die Nacht wird dann bewölkt bei Temperaturen um die 6 Grad und morgen wird es größtenteils bewölkt mit wenig Sonne, mit einigen Regenschauern bei maximal 12 Grad und Sonntag sieht es dann ähnlich aus, aber mit einer Höchsttemperatur von 15 Grad.
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3: Die A29 Anschlussstelle Oldenburghafen zur Auffahrt in Richtung Osnabrück ist aktuell bis voraussichtlich Anfang Juni gesperrt. Und schauen wir jetzt ins Stadtgebiet. Die Lindenstraße ist in Höhe der Hausnummer 47 gesperrt. Die Straßburger Straße ist zwischen dem Berliner Platz und der Donnerschwerstraße gesperrt. Es gibt abschnittsweise Sperrungen am Bahndamm und die Ludwigstraße ist für den Kraftfahrzeugverkehr voll gesperrt. Außerdem haben wir einige Dauerbaustellen, die liegen einmal in der Tirpitzstraße, in der Ziegelhofstraße und in der Alexanderstraße und Nadosser Straße. Die sind nämlich teils halbseitig gesperrt. Geblitzt wird heute auch, nämlich in der Gneisenaustraße und am alten Stadthafen. Kommen Sie gut und vor allem sicher durch den Verkehr mit Ihrem Lokalsender Oldenburg 1. Sie hören nun die Sendung am Vormittag. Für Sie im Studio ist Diana Karl und jetzt hören wir Carry On von Jungle.

0: Morgen findet der Eurovision Song Contest in Wien statt. Aus diesem Grund haben wir uns in der Redaktion umgehört und nach den liebsten ESC-Songs gefragt. Heute ist unsere Moderatorin Denise Körner mit ihrem Song dran.
1: Mein Lieblings-ESC-Song kommt aus dem Jahr 2009. Ich war damals 8 Jahre alt und ich weiß noch ganz genau, wie ich mit meiner Oma und meinem Opa vorm Fernseher gesessen habe und wie fasziniert wir von der Bühnenshow waren. Wir haben die Übertragung auf einem russischen Sender verfolgt, daher habe ich leider nur das Wenigste verstanden, obwohl meine Großeltern mir immer wieder übersetzt haben. Aber bei einem Auftritt war ich dann ganz ohne Verstehen wie in den Bann gezogen. Alexander Rybak kam mit seiner Geige auf die Bühne und fing an zu spielen. Die Musik hat uns direkt mitgerissen. Die perfekte Mischung aus energischer und gefühlvoller Geige in Kombination mit einem erzählerischen Gesang. Es geht natürlich um den Song Fairy Tale und mit dem hat Alexander Rybak in dem Jahr tatsächlich auch den ESC-Sieg für Norwegen geholt. Ganze 387 Punkte holte der damals 23-Jährige mit seinem selbstgeschriebenen Folk-Pop-Hit. Sowohl die Punktzahl als auch der Vorsprung vor der zweitplatzierten Johanna aus Island war ein neuer Rekord. Und ich finde das Thema tatsächlich immer noch total aktuell. Alexander Rybak singt nämlich von einer Beziehung, die plötzlich zu Ende gegangen ist, nachdem sie sich ständig gestritten und dann wieder geliebt haben. Ein Auf und Ab mit extremen emotionalen Höhen und Tiefen, also eigentlich ein Paradebeispiel für eine toxische Beziehung. Nun träumt er aber ständig davon, dieser Person wieder zu begegnen und dass sie einen Neuanfang wagen können. Er weiß aber selbst, dass dieser Traum nicht in Erfüllung gehen sollte und dass er in ein Märchen verliebt ist, auch wenn es wehtut und er dabei den Verstand verliert. Für mich ist Fairy Tale also die Perspektive von einem hoffnungslosen Romantiker verpackt in einem ESC-Song und damit ein für mich verdienter Sieg für Norwegen im Jahr 2009.
0: 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Los geht es um 21 Uhr im Unikum.

0: Es ist 10:30 und somit auch höchste Zeit für unsere Oldenburg 1 Lokalnachrichten. Für Sie im Studio ist Kevin Heidenreich.
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3: In der Tiefgarage am Stadtmuseum werden weitere Stahlkonstruktionen angebracht. Durch die Zulieferung der Bauteile wird die Durchfahrt der Raiffeisenstraße ab der Tiefgarage in Richtung Bahnstrecke ab heute gesperrt sein. Eine Durchfahrt ist voraussichtlich Ende der Woche wieder möglich. Die Stadtverwaltung hat eine gebührenfreie Alternative für das Pilotprojekt der Schulstraße an der Grundschule Bürger Esch präsentiert. Dabei dürfen die AnwohnerInnen der Junkerstraße die Straße während der Sperrzeiten befahren. Zuvor war eine Ausnahmegenehmigung hierfür vorgesehen, weshalb es Kritik von den Betroffenen gab. Die Einrichtung der Schulstraße startet nach den Sommerferien und soll den SchülerInnen einen sicheren Hin- und Rückweg ermöglichen. Das Hauptzollamt Oldenburg hat seine Bilanz vom letzten Jahr vorgestellt. Dabei erzielte man Steuereinnahmen von über 3 Milliarden Euro durch Zölle, Verbrauchsteuern und Kraftfahrzeugsteuer. Die rund 700 ZöllnerInnen sicherten zudem über 300 Kilogramm Rauschgift und stellten 18 Millionen Euro Schaden durch Schwarzarbeit fest. Außerdem haben letztes Jahr 43 junge Menschen eine Ausbildung beim Hauptzollamt begonnen.
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0: Derzeit ist es leicht bewölkt bei 11 Grad hier bei uns in Oldenburg. Im Laufe des Vormittags zieht es sich dann aber immer weiter zu und nachmittags kann es dann immer mal wieder zu leichten Regenschauern kommen bei einer Höchsttemperatur von 12 Grad heute. Die Nacht wird dann bewölkt bei Temperaturen um die 6 Grad und morgen wird es größtenteils bewölkt mit wenig Sonne, mit einigen Regenschauern bei maximal 12 Grad und Sonntag sieht es dann ähnlich aus, aber mit einer Höchsttemperatur von 15 Grad.
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0: Die A29 Anschlussstelle Oldenburghafen zur Auffahrt in Richtung Osnabrück ist aktuell bis voraussichtlich Anfang Juni gesperrt. Und schauen wir jetzt ins Stadtgebiet. Die Lindenstraße ist gesperrt in Höhe der Hausnummer 47. Die Straßburger Straße ist zwischen dem Berliner Platz und der Donnerschwerstraße gesperrt. Außerdem gibt es abschnittsweise Sperrungen am Bahndamm und die Ludwigstraße ist für den Kraftfahrzeugverkehr voll gesperrt. Außerdem haben wir noch einige Dauerbaustellen, die liegen einmal in der Tirpitzstraße, in der Ziegelhofstraße und in der Alexander- und Nadorser Straße, die sind nämlich teils halbseitig gesperrt. Geblitzt wird heute auch nämlich in der Gneisenaustraße und am alten Stadthafen. Kommen Sie gut und vor allem sicher durch den Verkehr mit Ihrem Lokalsender Oldenburg 1. Sie hören weiterhin die Sendung am Vormittag und jetzt hören wir Side von Travis.

Kommen wir nun zu unserem Album der Woche. Dig ist das sechste Album der britischen Soul-Pop-Band Mama's Gun. Das Quintett aus London gibt es rund seit 20 Jahren und sie spielen eine Mischung aus Soul, Funk, Jazz und Pop. Sänger Andy Platz ist außerdem auch Teil des erfolgreichen Popduos Young Gun Silver Fox, bei dem er mit dem amerikanischen Musiker Sean Lee zusammenarbeitet. Und so klingt die Platte auch, wie bei den großen Vorbildern vor über 40 Jahren. Prominenter Gast auf dem Album ist passenderweise der Komponist Brian Jackson, der gemeinsam mit Sänger Jill Scott Heron eigene der wichtige Soul-Funk-Platten der 70er Jahre aufgenommen hat. Und jetzt hören wir mal rein, jetzt kommt Mama's Gun mit Joy.

Das war Mama's Gun mit Joy. Jazz, Gospel, Funk und Soul im klassischen Sound der 70er findet sich auf dem neuen Album von Mama's Gun. Die Band schafft es mit Dick gleichermaßen klassisch und neu zu klingen. Ein satter Sound und ein druckvoller Groove werden von melodischen Orgeln und Gitarrenparts passend abgerundet. Dick von Mama's Gun ist am 10. April auf dem Label Legere Recordings aus Hamburg herausgekommen.

Veranstaltungstipps. Heute findet auf verschiedensten Bühnen hier in Oldenburg die lange Nacht der Musik statt. Ab 19 Uhr erklingt die gesamte Peterstraße mit Neumusik und Klanginstallationen, die dazu anregen, Musik neu zu denken. Dazu kommen zahlreiche Veranstaltungen, unter anderem im Wilhelm 13, dem PFL oder im Haus für Medienkunst. Der österreichische Popmusiker Voodoo Jürgens kommt heute mit seinem neuen vierten Album im Gepäck nach Bremen. Gemeinsam mit der Band Ansa Panier hat er seine lyrische Palette erweitert und bringt Aufbruch, Energie und Leidenschaft auf die Bühne. Beginn im Lagerhaus in Bremen ist heute um 20 Uhr. Die Band 8-Eimer Hühnerherzen macht mit ihrer Jetzt-Nicht-Später-Tour morgen in Bremen Halt. Das Trio aus Berlin-Kreuzberg bewegt sich musikalisch zwischen den Genres Punk und Deutschpop und blicken auf fast 10 Jahre Bandgeschichte zurück. Das Beste des vergangenen Jahrzehnts gibt es morgen um 20 Uhr im Lagerhaus in Bremen zu hören. Mit ihrer Lehen im Licht-Tour kommt die Band Heißkalt morgen nach Bremen. Mit ihren explosiven Drums und ausdrucksstarken Vocals balancieren sie zwischen brachialem Lärm und herzzerreißender Zärtlichkeit. Einlass im Tower Musikclub in Bremen ist morgen ab 19 Uhr. Der deutsche Gitarrist und Sänger Henrik Freischlader ist diesen Sonntag im Cadillac zu Gast. Nach zahlreichen Tourneen quer durch Europa ist er aus der internationalen Blues-Szene nicht wegzudenken. Sein leidenschaftliches Gitarrenspiel und seine markante Stimme sorgen dabei für einen unverwechselbaren Stil. Start im Cadillac ist diesen Sonntag um 19 Uhr.

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1: Um 11 Uhr mit Juliette Groß. US-Präsident Trump ist nach seinem Staatsbesuch in China wieder unterwegs in die USA. In den Gesprächen mit Staatschef Xi ging es vor allem um die wirtschaftlichen Beziehungen beider Länder. Aus der NDR-Nachrichtenredaktion Tabea Panda.
2: US-Präsident Trump hat angekündigt, dass es Handelsverträge zwischen den USA und China geben soll. Unter anderem sagte er in einem Interview, dass der chinesische Präsident zugestimmt hätte, dass China 200 Boeing-Flugzeuge kauft. Außerdem erwähnte er Abkommen zu Sojabohnen und Öl. Einzelheiten zu den Vereinbarungen wurden bisher nicht veröffentlicht. Weiteres Thema in Peking war der Krieg im Iran. Laut Trump hat Xi erklärt, dass China bei der Öffnung der Straße von Hormuz helfen will. Weniger Einigkeit herrschte allerdings beim Thema Taiwan. Xi warnte, wenn die Taiwan-Frage falsch gehandhabt werde, könnten China und die USA sogar in einen Konflikt geraten.
1: Russland und die Ukraine tauschen erneut Kriegsgefangene aus. Das meldet die staatlich russische Nachrichtenagentur RIA. Der ukrainische Präsident Selenskyj bestätigte dies. Der Austausch von jeweils 205 Gefangenen ist Teil der von US-Präsident Trump vermittelten dreitägigen Feuerpause während der russischen Feiern zum Sieg über Nazi-Deutschland. Währenddessen meldete das Verteidigungsministerium in Moskau den Abschuss von 355 ukrainischen Drohnen über russischem Gebiet. Bei dem Angriff soll es 3 Tote und mehrere Verletzte gegeben haben. Das Verteidigungsministerium hat eine stärkere deutsche Beteiligung an einem Einsatz in der Straße von Hormuz in Aussicht gestellt als bisher angedacht. Es gibt aber noch kein Mandat für eine Mission, die nach dem Ende der Kampfhandlungen beginnen soll. Aus Berlin, Evi Seibert.
3: Das Verteidigungsministerium nannte autonome Minenabwehrsysteme, Minentaucher und spezialisierte Kräfte zum Schutz von Schiffen. Möglich wäre auch eine hochrangige Beteiligung deutscher Stabsoffiziere in den Führungsstäben der Mission. Bisher hat sich bereits das deutsche Minenjagdboot Fulda auf den Weg ins östliche Mittelmeer gemacht, um einen Einsatz in der Straße von Hormuz möglicherweise zu unterstützen. Auch das deutsche Versorgungsschiff Mosel könnte zur Verstärkung eingesetzt werden. Zurzeit ist es noch im Auftrag der NATO in der Ägäis unterwegs. Voraussetzung für einen deutschen Einsatz zur Sicherung der Straße von Hormuz an der Seite von Partnerländern ist allerdings, dass die Kampfhandlungen beendet werden, dass es eine klare völkerrechtliche Grundlage dafür gibt und ein Mandat des Deutschen Bundestages.
1: Der Druck auf Großbritanniens Premier Starmer wächst immer weiter. Nach dem Rücktritt von Gesundheitsminister Streeting droht in der Regierungskrise jetzt eine interne Revolte bei der Labour-Partei. Aus der NDR-Nachrichtenredaktion Nina Schön.
4: Die Debatte darüber, wie es weitergehe, müsse ein Wettstreit der Ideen sein und kein Kampf der Persönlichkeiten, schreibt Streeting in einem Brief auf X. Er galt eigentlich als möglicher Gegenkandidat zu Starmer, hat den Kampf um die Parteispitze aber nicht eröffnet. Neuer Gesundheitsminister wird der Chefsekretär im Finanzministerium James Murray. Für Starmer wird es indes immer enger. Der Labour-Abgeordnete Simmons will sein Mandat niederlegen, um Andy Burnham den Weg ins Parlament zu ebnen. Der ist noch Bürgermeister von Manchester, aktuell wohl der beliebteste Labour-Politiker des Landes und damit große Konkurrenz für Starmer. Bei den Kommunal- und Regionalwahlen der vergangenen Woche hatte die britische Labour-Partei katastrophal abgeschnitten. Mehr als 80 Labour-Abgeordnete haben Premier Starmer bisher zum Rücktritt aufgefordert.
1: Die Gewerkschaft Verdi hat bundesweit zu Warnstreiks im Handel aufgerufen, um den Druck in den laufenden Tarifverhandlungen zu erhöhen. Wo in Norddeutschland mit Arbeitsniederlegungen zu rechnen ist, dazu Inken Henkel aus der NDR-Nachrichtenredaktion.
5: In Hamburg und Schleswig-Holstein hat die Gewerkschaft die Beschäftigten im Einzelhandel aufgefordert, heute und morgen die Arbeit niederzulegen. Betroffen sind zum Beispiel die Ketten H&M, Zara, Primark und IKEA. Der Handelsverband Deutschland rechnet aber nicht mit Einschränkungen für die Kunden. Es lägen keine Erkenntnisse zu Ladenschließungen vor, teilte der Verband mit. Allerdings sollen die Lager bestreikt werden, aus denen die Waren nachgeliefert werden, zum Beispiel bei Penny und Rewe. Die Gewerkschaft Verdi fordert für die Beschäftigten 7% mehr Lohn. Die Arbeitgeber bieten 3,5% in 2 Stufen. In Hamburg startet zur Stunde eine von Verdi organisierte Demonstration.
1: Das waren die Nachrichten.
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1: Das Wetter im Nordwesten. Derzeit ist es leicht bewölkt bei 11 Grad hier bei uns in Oldenburg. Im Laufe des Vormittags zieht es sich dann aber immer weiter zu und nachmittags kann es dann auch mal wieder zu leichten Regenschauern kommen bei einer Höchsttemperatur von 12 Grad heute. Die Nacht wird dann bewölkt bei Temperaturen um die 6 Grad und morgen wird es größtenteils bewölkt mit wenig Sonne, mit einigen Regenschauern bei maximal 12 Grad und Sonntag sieht es dann ähnlich aus, aber mit einer Höchsttemperatur von 15 Grad.
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1: Die A29 Anschlussstelle Oldenburghafen zur Auffahrt in Richtung Osnabrück ist aktuell bis voraussichtlich Anfang Juni gesperrt. Und schauen wir jetzt ins Stadtgebiet. Die Lindenstraße ist gesperrt in Höhe der Hausnummer 47. Die Straßburger Straße ist zwischen dem Berliner Platz und der Donnerschwerstraße gesperrt. Es gibt abschnittsweise Sperrungen am Bahndamm und die Ludwigstraße ist für den Kraftfahrzeugverkehr voll gesperrt. Außerdem haben wir einige Dauerbaustellen, die liegen einmal in der Tirpitzstraße, in der Ziegelhofstraße, in der Alexanderstraße und Nadosterstraße, die sind nämlich teils halbseitig gesperrt. Geblitzt wird heute auch, nämlich in der Gneisenaustraße und am alten Stadthafen. Kommen Sie gut und vor allem sicher durch den Verkehr mit Ihrem Lokalsender Oldenburg 1. Sie hören weiterhin die Sendung am Vormittag. Für Sie im Studio ist Diana Karl und jetzt hören wir Heavy Cross von Gossip.

Kommen wir nun zu unserem Oldenburg 1 Service-Tipp. Am morgigen Samstag, den 16. Mai um 15 bis 17 Uhr, können Kinder bis zum Alter von 18 Jahren Sticker selber machen. Angeleitet werden sie dabei von der Kunstvermittlerin Jacqueline Menke. Die Veranstaltung findet dann in der Papierwerkstatt des Horst-Janssen-Museums statt. Eine Anmeldung ist noch bis morgen Mittag per Telefon oder E-Mail möglich. Und das war unser Oldenburg 1 Service-Tipp.

0: Es ist 11:30 und somit auch höchste Zeit für unsere Oldenburg 1 Lokalnachrichten. Für Sie im Studio ist Rawa Salhi.
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3: In der Tiefgarage am Stadtmuseum werden weitere Stahlkonstruktionen angebracht. Durch die Zulieferung der Bauteile wird die Durchfahrt der Raiffeisenstraße ab der Tiefgarage in Richtung Bahnstrecke ab heute gesperrt sein. Eine Durchfahrt ist voraussichtlich Ende der Woche wieder möglich. Die Stadtverwaltung hat eine gebührenfreie Alternative für das Pilotprojekt der Schulstraße an der Grundschule Bürger Esch präsentiert. Dabei dürfen die Anwohner der Junkerstraße die Straße während der Sperrzeit befahren. Zuvor war eine Ausnahmegenehmigung hierfür vorgesehen, weshalb es Kritik von den Betroffenen gab. Die Einrichtung der Schulstraße startet nach den Sommerferien und soll den SchülerInnen einen sicheren Hin- und Rückweg ermöglichen. Das Hauptzollamt Oldenburg hat seine Bilanz vom letzten Jahr vorgestellt. Dabei erzielte man Steuereinnahmen von über 3 Milliarden Euro durch Zölle, Verbrauchsteuern und Kraftfahrzeugsteuer. Die rund 700 ZöllnerInnen sicherten zudem über 300 Kilogramm Rauschgift und stellten 18 Millionen Euro Schaden durch Schwarzarbeit fest. Außerdem haben letztes Jahr 43 junge Menschen eine Ausbildung beim Hauptzollamt begonnen.
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0: Derzeit ist es leicht bewölkt bei 11 Grad hier bei uns in Oldenburg. Im Laufe des Vormittags zieht es sich dann aber immer weiter zu und nachmittags kann es dann immer mal wieder zu leichten Regenschauern kommen bei einer Höchsttemperatur von 12 Grad heute. Die Nacht wird dann bewölkt bei Temperaturen um die 6 Grad und morgen wird es größtenteils bewölkt mit wenig Sonne und mit einigen Regenschauern bei maximal 12 Grad. Und Sonntag sieht es dann ähnlich aus, aber mit einer Höchsttemperatur von 15 Grad.
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0: Die A29 Anschlussstelle Oldenburghafen zur Auffahrt in Richtung Osnabrück ist aktuell bis voraussichtlich Anfang Juni gesperrt. Und schauen wir jetzt ins Stadtgebiet. Die Lindenstraße ist gesperrt in Höhe der Hausnummer 47. Die Straßburger Straße ist zwischen dem Berliner Platz und der Donnerschwerstraße gesperrt. Es gibt abschnittsweise Sperrungen am Bahndamm und die Ludwigstraße ist für den Kraftfahrzeugverkehr voll gesperrt. Außerdem haben wir einige Dauerbaustellen, die liegen einmal in der Tirpitzstraße, in der Ziegelhofstraße, in der Alexanderstraße und Nadosterstraße, die sind nämlich teils halbseitig gesperrt. Außerdem wird heute auch noch geblitzt, nämlich in der Gneisenaustraße und am alten Stadthafen. Kommen Sie gut und vor allem sicher durch den Verkehr mit Ihrem Lokalsender Oldenburg 1. Sie hören weiterhin die Sendung am Vormittag und jetzt hören wir Do You von Glazy Haze.

0: Diese Woche ist es wieder soweit. Der ESC steht an. In diesem Jahr findet er zum 70. Mal und feiert somit sein Jubiläum. Morgen steigt in Österreich in Wien das größte Finale. Doch was ist der ESC eigentlich überhaupt? Rava Salhi und Larissa Helmke haben sich miteinander darüber unterhalten.
1: Und Larissa, freust du dich auch auf den ESC?
2: ESC? Das sagt mir irgendwie gar nichts.
1: Echt? Das sagt dir nichts? Nun, der ESC ist der größte Musikwettbewerb der Welt.
2: Stimmt, ich erinnere mich. Aber kannst du mir ein bisschen mehr über den ESC erzählen?
1: Ach klar, gerne. Also, der ESC mit vollem Namen Eurovision Song Contest gibt es seit 1956 und ist der größte Musikwettbewerb der Welt. Bis 2001 hieß er noch Grand Prix Eurovision de la Chanson. Der ESC ist für Komponisten, Sänger und Textwriter und wird jährlich von der Europäischen Rundfunkunion, der EBU, veranstaltet. Dabei wechselt sich der Veranstaltungsort ab, je nachdem, wer die vorherige Ausgabe jeweils gewinnt.
2: Ah, okay. Und wer ist alles so dabei?
1: Teilnehmen dürfen alle Länder, die in der Europäischen Rundfunkunion mit drin sind. Allerdings gibt es auch Ausnahmen wie Israel oder auch Australien. 25 Länder von ihnen werden dann im Finale gegeneinander antreten.
2: Ah, okay. Wenn der ESC ja von der EBU organisiert wird, warum darf denn ein Land wie Australien dran teilnehmen? Die gehören ja gar nicht zur EU. Das erschließt sich mir irgendwie nicht.
1: Oh ja, das liegt daran, dass die Teilnahme am ESC nicht an der tatsächlichen geografischen Lage des Landes geknüpft ist, sondern primär, ob das Land Mitglied in der EBU ist. Bei Australien ist es zum Beispiel so, dass das Land teilnehmen darf, weil es eine sehr große ESC-Fanbase hat und der ESC dort seit 1983 ausgestrahlt wird. Dadurch wurde Australien zum 60. Jubiläum 2015 erstmals Teil der EBU.
2: Das ist interessant, aber wie ist das mit Israel?
1: Hier liegt es daran, dass der israelische Rundfunk auch mit zur EBU gehört.
2: Neben dem Finale, gibt es denn dann auch noch andere Runden, die vorher laufen?
1: Ja, tatsächlich. Es gibt noch zwei Halbfinals, die auch in dieser Woche stattfinden.
2: Muss Deutschland da auch durch?
1: Nein, tatsächlich nicht. Deutschland gehört nämlich gemeinsam mit Italien, Frankreich, Spanien und Großbritannien zu den sogenannten Big Five, die automatisch im Finale dabei sind, ebenso wie das Gastgeberland, in diesem Jahr Österreich.
2: Gibt es denn bestimmte Genres, die beim ESC vertreten sind?
1: Nein, also es dürfen alle möglichen Genres auftreten, über Rock bis Pop darf alles dabei sein.
2: Wie funktioniert der ESC denn dann grundsätzlich? Also wie werden die Auftritte bewertet und wer gewinnt dann?
1: Oh, das ist eine sehr gute Frage. Also, die Halbfinals und das Finale bestehen aus je zwei Teilen. Im ersten Teil präsentieren die Länder ihre Auftritte und im zweiten Teil werden für sie dann Punkte vergeben. Der erste Teil dauert immer 2 Stunden und der zweite Teil dauert im Finale 1 Stunde. In der Überleitung von Teil 1 zu Teil 2 können auch die Zuschauer ihre Stimme abgeben. Die Punktevergabe erfolgt zu 50% aus der Jury und zu 50% von den Zuschauern. Die besten 10 Titel werden dann aufsteigend mit bis zu je 12 Punkten bewertet. Bis 2016 war das Punktesystem übrigens noch eine Kombination aus Jury und Zuschauervergaben. Seitdem werden Jury und Zuschauer jedoch getrennt gewertet. Somit kann ein Land nun bis zu 24 Punkten erhalten. Also jeweils 12 Punkte von beiden Lagern eines anderen Landes.
2: Oh, das klingt spannend. Aber wer ist denn alles in der Jury?
1: In der Jury sind alle teilnehmenden Länder. Also auch die, die im Halbfinale ausscheiden, dann fürs Finale.
2: Ah, okay. Und wer gewinnt am Ende das Finale und wie wird das Ergebnis dann ermittelt?
1: Gewinnen tut natürlich das Land mit der höchsten Gewinnpunktzahl. Für das Ergebnis werden zuerst die Jury-Votings von den Sprechern jedes teilnehmenden Landes bekannt gegeben. Danach werden alle Ergebnisse des Publikum-Votings der abstimmenden Länder zusammengerechnet. Die Summe entscheidet dann über den Sieg. Hierbei kann sich bis kurz vor Schluss die Reihenfolge also noch komplett ändern.
2: Das klingt richtig spannend. Was passiert denn dann aber, wenn mehrere Länder die gleiche Punktzahl haben?
1: Dann gewinnt das Land, welches vom Publikum am höchsten bewertet wurde.
2: Okay, finde ich fair. Wer tritt denn in diesem Jahr für Deutschland an?
1: Es ist immer verschieden. Dieses Jahr tritt Sarah Engels für Deutschland mit dem Song Fire an. 2010 gewann Deutschland zum letzten Mal den ESC mit dem Song Satellite von Lena Meyer-Landrut.
2: Oh ja, den Song kenne ich auf jeden Fall. Dann wünschen wir Sarah Engels dieses Jahr alles Glück mit ihrem Song Fire.
0: Auch in Oldenburg wird es zum Finaltag des ESCs ein Public Viewing Event geben. Es findet im Unikum statt und wird von der Unikino Gegenlicht veranstaltet. Los geht es morgen Abend um 21 Uhr im Unikum.

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1: Heute findet auf verschiedensten Bühnen hier in Oldenburg die lange Nacht der Musik statt. Ab 19 Uhr erklingt die gesamte Peterstraße mit Neumusik und Klanginstallationen, die dazu anregen, Musik neu zu denken. Dazu kommen zahlreiche Veranstaltungen, unter anderem im Wilhelm 13, dem PFL oder im Haus für Medienkunst. Der österreichische Popmusiker Voodoo Jürgens kommt heute mit seinem neuen 4. Album im Gepäck nach Bremen. Gemeinsam mit der Band Ansa Panier hat er seine lyrische Palette erweitert und bringt Aufbruch, Energie und Leidenschaft auf die Bühne. Beginn im Lagerhaus in Bremen ist heute um 20 Uhr. Die Band 8 Eimer Hühnerherzen macht mit ihrer Jetzt-nicht-später-Tour morgen in Bremen Halt. Das Trio aus Berlin-Kreuzberg bewegt sich musikalisch zwischen den Genres Punk und Deutschpop und blicken auf fast 10 Jahre Bandgeschichte zurück. Das Beste des vergangenen Jahrzehnts gibt es morgen um 20 Uhr im Lagerhaus in Bremen zu hören. Mit ihrer Lehen im Licht-Tour kommt die Band Heißkalt morgen nach Bremen. Mit ihren explosiven Drums und ausdrucksstarken Vocals balancieren sie zwischen brachialem Lärm und herzzerreißender Zärtlichkeit. Einlass im Tower Musikclub in Bremen ist morgen ab 19 Uhr. Der deutsche Gitarrist und Sänger Henrik Freischlader ist diesen Sonntag im Cadillac zu Gast. Nach zahlreichen Tourneen quer durch Europa ist er aus der internationalen Blues-Szene nicht wegzudenken. Sein leidenschaftliches Gitarrenspiel und seine markante Stimme sorgen dabei für einen unverwechselbaren Stil. Start im Cadillac ist diesen Sonntag um 19 Uhr.

0: US-Präsident Trump hat angekündigt, dass es Handelsverträge zwischen den USA und China geben soll. Unter anderem sagte er in einem Interview, dass der chinesische Präsident zugestimmt hätte, dass China 200 Boeing-Flugzeuge kauft. Außerdem erwähnte er Abkommen zu Sojabohnen und Öl. Einzelheiten zu den Vereinbarungen wurden bisher nicht veröffentlicht. Weiteres Thema in Peking war der Krieg im Iran. Laut Trump hat Xi erklärt, dass China bei der Öffnung der Straße von Hormuz helfen will. Weniger Einigkeit herrschte allerdings beim Thema Taiwan. Xi warnte, wenn die Taiwan-Frage falsch gehandhabt werde, könnten China und die USA sogar in einen Konflikt geraten.
1: Russland und die Ukraine greifen sich aktuell massiv mit Drohnen an. Beide Länder melden, dass dabei mehrere Menschen getötet und verletzt wurden. Unterdessen haben Russland und die Ukraine Kriegsgefangene ausgetauscht. Aus Köln, Björn Blaschke.
2: Der Gefangenenaustausch habe nach der Formel 205 für 205 stattgefunden. Das teilte das russische Verteidigungsministerium in Moskau mit. Also 205 Soldaten von beiden Seiten. Die russischen Soldaten, die ausgetauscht wurden, befänden sich auf dem Territorium von Belarus. Sie würden zunächst medizinisch und psychologisch betreut, bevor sie dann in ihre Heimat zurückkehren können.
1: Das Verteidigungsministerium hat eine stärkere deutsche Beteiligung an einem Einsatz in der Straße von Hormuz in Aussicht gestellt als bisher angedacht. Es gibt aber noch kein Mandat für eine Mission, die nach dem Ende der Kampfhandlungen beginnen soll. Aus Berlin, Evi Seibert.
3: Das Verteidigungsministerium nannte autonome Minenabwehrsysteme, Minentaucher und spezialisierte Kräfte zum Schutz von Schiffen. Möglich wäre auch eine hochrangige Beteiligung deutscher Stabsoffiziere in den Führungsstäben der Mission. Voraussetzung für einen deutschen Einsatz zur Sicherung der Straße von Hormuz an der Seite von Partnerländern ist allerdings, dass die Kampfhandlungen beendet werden, dass es eine klare völkerrechtliche Grundlage dafür gibt und ein Mandat des Deutschen Bundestages.
1: Bundesjustizministerin Hubig will schärfer gegen überhöhte Preise beim Weiterverkauf von Eintrittskarten für Kultur- und Sportveranstaltungen vorgehen. Die SPD-Politikerin sagte der Bild-Zeitung, ein Blick in andere Länder zeige, dass man auch auf nationaler Ebene den Ticket-Zweitmarkt wirksam regulieren könne. Ein möglicher Schritt sei, überzogene Preisaufschläge beim Weiterverkauf der Tickets zu begrenzen. Künstler und Veranstalter hatten in einem offenen Brief strengere Regeln gefordert. Deren Angaben zufolge werden Tickets in Massen erworben, um sie dann zu deutlich höheren Preisen weiterzuverkaufen. Das Geld fließe in diesen Fällen nicht an die Künstler oder die Veranstaltungswirtschaft, sondern an die Zwischenhändler. Die Gewerkschaft Verdi hat bundesweit zu Warnstreiks im Handel aufgerufen, um den Druck in den laufenden Tarifverhandlungen zu erhöhen. Wo in Norddeutschland mit Arbeitsniederlegungen zu rechnen ist, dazu Inken Henkel aus der NDR-Nachrichtenredaktion.
4: In Hamburg und Schleswig-Holstein hat die Gewerkschaft die Beschäftigten im Einzelhandel aufgefordert, heute und morgen die Arbeit niederzulegen. Betroffen sind zum Beispiel die Ketten H&M, Zara, Primark und IKEA. Der Handelsverband Deutschland rechnet aber nicht mit Einschränkungen für die Kunden. Es lägen keine Erkenntnisse zu Ladenschließungen vor, teilte der Verband mit. Allerdings sollen die Lager bestreikt werden, aus denen die Waren nachgeliefert werden, zum Beispiel bei Penny und Rewe. Die Gewerkschaft Verdi fordert für die Beschäftigten 7% mehr Lohn. Die Arbeitgeber bieten 3,5% in zwei Stufen. In Hamburg startet zur Stunde eine von Verdi organisierte Demonstration.
1: Busse und Bahnen in Hannover und Göttingen sollen kommende Woche bestreikt werden. Das teilte die Gewerkschaft Verdi mit. An Dienstag und Mittwoch sollen die Busse der Göttinger Verkehrsbetriebe stillstehen. Am Mittwoch und Donnerstag folgen dann die der Östra und von Regiobus in und um Hannover. In beiden Städten werde auch demonstriert, so Verdi. Als Begründung verweist die Gewerkschaft auf den Tarifkonflikt im öffentlichen Nahverkehr. Die Arbeitgeberseite sei nicht kompromissbereit. Unter anderem wolle sie die Arbeitszeit für Bus- und Tramfahrer nicht senken. Das waren die Nachrichten.
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8: Derzeit ist es leicht bewölkt und windig bei 11 Grad hier bei uns in Oldenburg. Im Laufe des Vormittags zieht es sich dann aber immer weiter zu und nachmittags kann es dann immer mal wieder zu leichten Regenschauern kommen bei einer Höchsttemperatur von 12 Grad heute. Die Nacht wird dann bewölkt bei Temperaturen um die 6 Grad und morgen wird es größtenteils bewölkt mit wenig Sonne, mit einigen Regenschauern bei maximal 12 Grad. Und Sonntag sieht es dann ähnlich aus, aber mit einer Höchsttemperatur von 15 Grad.

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1: Die A29 Anschlussstelle Oldenburghafen zur Auffahrt in Richtung Osnabrück ist aktuell bis voraussichtlich Anfang Juni gesperrt. Und schauen wir jetzt ins Stadtgebiet. Die Lindenstraße ist gesperrt in Höhe der Hausnummer 47. Die Straßburger Straße ist zwischen dem Berliner Platz und der Donnerschwerstraße gesperrt. Es gibt abschnittsweise Sperrung am Bahndamm. Die Ludwigstraße ist für den Kraftfahrzeugverkehr vollgesperrt. Außerdem haben wir einige Dauerbaustellen, die liegen einmal in der Tirpitzstraße, in der Ziegelhofstraße und in der Alexanderstraße und Nadelsterstraße. Die sind nämlich teils halbseitig gesperrt. Geblitzt wird heute auch nämlich in der Gneisenaustraße und am alten Stadthafen. Kommen Sie gut und vor allem sicher durch den Verkehr mit Ihrem Lokalsender Oldenburg 1. Sie hören jetzt die letzte Stunde der Sendung am Vormittag. Für Sie im Studio ist Diana Karl und jetzt hören wir The Adventures mit Send My Heart.

0: Tschüss.
1: Morgen gibt es in der Peterstraße allerlei spannende Klänge zu hören. Die lange Nacht der Musik findet nämlich statt. In verschiedensten Spielstätten gibt es Werke der neuen Musik zu hören. Volker Schindel und Hannes Klaus sind Mitglieder des Netzwerks Klangpol und Teil des Orga-Teams der langen Nacht der Musik. Thorben Radke hat sie getroffen.
2: Also Samstag findet hier in Oldenburg die Lange Nacht der Musik statt. An verschiedensten Spielstätten wird es dann Musik zu hören geben. Seit 2013 findet die Lange Nacht der Musik jährlich statt. Volker und Hannes, ihr seid Teil des Orga-Teams und von Klangpol vom Verein. Für Menschen, die die Lange Nacht der Musik vielleicht noch nicht kennen, was genau gibt's denn dazu zu erwarten?
3: Also die Lange Nacht der Musik ist ein ja in Oldenburg bereits etabliertes Format, ein Schnupperformat, das sich ideal eignet, um mal reinzuhören in das Spektrum der neuen Musik, sage ich mal, und sehr weit gefasst zwischen Klangkunst und improvisierter Musik, zwischen Installation und Konzertmusik mit ganz vielen verschiedenen Beiträgen, die die Breite des Klangpol-Netzwerks abbilden und ein sehr kreatives, sehr vielseitiges Spektrum in Kurzkonzerten, 20 Minuten, jeweils ungefähr über den ganzen Abend verteilt. Da kann man also wunderbar hin und her flanieren, drinnen und draußen.
4: Ja, das ist eigentlich ein wunderbares Fest der neuen Musik, finde ich. Also es ist so abwechslungsreich und locker. Man kann die Spielorte wechseln, man kann ein Bierchen trinken und kann sich mit den anderen Besuchern unterhalten. Und es ist einfach sehr schön.
2: Was sind denn eure Lieblingsveranstaltungen den Abend, Sachen, die man nicht verpassen sollte?
4: Also ich finde das Blue Screen Ensemble zum Beispiel ganz interessant aus unterschiedlichen Gründen. Einmal habe ich selbst sehr positive Erfahrungen gemacht, indem ich mit diesem Ensemble zusammen musiziert habe. Ich bin professioneller Schlagzeuger und es war erstaunlich, wie offen und was für eine Musikalität da bei den Mitgliedern vom Blue Screen Ensemble, die ja teilweise mit geistigen, körperlichen Behinderungen zu tun haben. Und wie problemlos das funktioniert hat. Und das ist für mich ein wichtiger Aspekt. Das andere wäre zum Beispiel Dan Penchuk mit dem Eierschneider-Orchester, das schön schräg ist. Also alle kennen den Eierschneider und haben vielleicht auch schon mal auf ihm ein paar Töne gespielt. Und da bin ich sehr gespannt, was sich Dan und seine Mitspieler da ausgedacht haben.
3: Genau, die haben wir jetzt in diesem Jahr mal eingeladen, weil die jetzt tatsächlich noch nie dabei sind, aber schon seit vielen Jahren aktiv sind, jetzt auch in Oldenburg und weit darüber hinaus. Insofern, die wurden auch schon oft angesprochen, warum sie eigentlich noch nie bei der Langen Nacht gespielt haben. Und insofern freue auch ich mich, dass sie jetzt erstmals dabei sind und dass man das mal in diesem Kontext auch kennenlernen kann. Ich würde gern noch hinweisen auf die Veranstaltung von Anouk Kellner. Das ist eine belgische junge Klangkünstlerin, die komplette Peterkirche zur Verfügung hat, die so ein bisschen leergeräumt wird, sage ich mal, und die ganz viele Orgelpfeifen mitgebracht hat oder mitbringen wird und auch ganz viele Blasebalge, die sich so aufblasen und nach oben gehen und dadurch eine Klanginstallation, die teilweise auch interaktiv sein wird, entsteht, wo sie auch selber als Performerin dann mit dabei ist, wo sie die Kissen zum Beispiel runterdrückt und die Klänge hervorhebt und so etwas. Das ist eine Kooperation mit dem Frequenzfestival in Kiel. Das haben wir jetzt zum ersten Mal so gemacht. Und das ist auch eine Besonderheit, die es so jetzt noch nicht gab hier. Ansonsten haben wir aber ganz viele tolle andere Beiträge aus dem Netzwerk selbst. Das ist ja diese Vielfalt. Das sind ja ungefähr 20 Netzwerkpartner, Institutionen, Ensembles sind natürlich Klassiker wie O-Ton Ensemble und auch wieder dabei oder halt Bremer Ensembles, Bremer Schlagzeugensemble, Klang, HCL und wie sie alle heißen. Also da gibt es ganz viele spannende Beiträge. Vielleicht auch noch eine Besonderheit ist das Haus für Medienkunst. Da ist ja diese Noah Berry Ausstellung, die zwischen bildende Kunst und Musik oder Klangkunst, Sound Art sich bewegt. Das ganze Haus klingt sozusagen, Noah Berry hat das zum Klingen gebracht. Diesmal ist es zum ersten Mal so, dass das Haus für Medienkunst eben so eine klangkunstorientierte Ausstellung hat, die als Ganze geöffnet wird dann im Rahmen der Langen Nacht der Musik. Also da kann man auch prima schlendern und das kennenlernen. Es gibt auch noch Gastbeiträge sozusagen. Juk Markovic zum Beispiel, noch ein junger Komponist, hat ein Stipendium des Landes Niedersachsen bekommen und wird im Rahmen dessen auch, macht er eine Aufführung oder machen sie auf eine Aufführung hier im PFL. Also es gibt, denke ich, ein sehr breites Spektrum kennenzulernen.
1: Es gibt also vieles zu hören. Die lange Nacht der Musik findet morgen ab 19 Uhr in der Peterstraße statt. Das gesamte Programm gibt es dann aber auch noch einmal unter www.klangpool.de zu finden.

0: Es ist 12:30 und somit auch höchste Zeit für unsere Oldenburg 1 Lokalnachrichten. Und diese hat nun Kevin Heidenreich für euch.
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3: Die Stadtverwaltung hat eine gebührenfreie Alternative für das Pilotprojekt der Schulstraße an der Grundschule Bürgeresch präsentiert. Dabei dürfen AnwohnerInnen der Junkerstraße die Straße während der Sperrzeiten befahren. Zuvor war eine Ausnahmegenehmigung hierfür vorgesehen, weshalb es Kritik von den Betroffenen gab. Die Einrichtung der Schulstraße startet nach den Sommerferien und soll den SchülerInnen einen sicheren Hin- und Rückweg ermöglichen. Das Hauptzollamt Oldenburg hat seine Bilanz vom letzten Jahr vorgestellt. Dabei erzielte man Steuereinnahmen von über 3 Milliarden Euro durch Zölle, Verbrauchsteuern und Kraftfahrzeugsteuer. Die rund 700 ZöllnerInnen sicherten zudem über 300 Kilogramm Rauschgift und stellten 18 Millionen Euro Schaden durch Schwarzarbeit fest. Außerdem haben letztes Jahr 43 junge Menschen eine Ausbildung beim Hauptzollamt begonnen. Und ab dem 16. Mai wird die Fläche des Heiligen Geistparks für vielfältige kulturelle, kreative und gemeinschaftliche Aktivitäten geöffnet. Die Stadt Oldenburg lädt zusammen mit der Initiative Raum auf Zeit BürgerInnen dazu ein, den Park als offenen Begegnungsort zu nutzen und eigene Ideen einzubringen. Einige Veranstaltungen sind bereits jetzt schon im Programm. Die Saison geht noch bis Oktober.
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0: Derzeit ist es leicht bewölkt und windig bei 11 Grad hier bei uns in Oldenburg. Im Laufe des Vormittags zieht es sich dann aber immer weiter zu und nachmittags kann es dann immer mal wieder zu leichten Regenschauern kommen bei einer Höchsttemperatur von 12 Grad heute. Die Nacht wird dann bewölkt bei Temperaturen um die 6 Grad und morgen wird es größtenteils bewölkt mit wenig Sonne und mit einigen Regenschauern bei maximal 12 Grad. Und Sonntag sieht es dann ähnlich aus, aber bei einer Höchsttemperatur von 15 Grad.
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0: Die A29 Anschlussstelle Oldenburghafen zur Auffahrt in Richtung Osnabrück ist aktuell bis voraussichtlich Anfang Juni gesperrt. Und schauen wir jetzt ins Stadtgebiet. Die Lindenstraße ist gesperrt in Höhe der Hausnummer 47. Die Straßburger Straße ist zwischen dem Berliner Platz und der Donnerschwerstraße gesperrt. Außerdem gibt es abschnittsweise Sperrungen am Bahndamm und die Ludwigstraße ist für den Kraftfahrzeugverkehr voll gesperrt. Außerdem haben wir einige Dauerbaustellen, die liegen einmal in der Tierpitzstraße, in der Ziegelhochstraße, in der Alexanderstraße und in der Nadosterstraße. Die beiden sind nämlich halbseitig gesperrt. Geblitzt wird heute auch nämlich in der Gneisenaustraße und am alten Stadthafen. Kommen Sie gut und vor allem sicher durch den Verkehr mit Ihrem Lokalsender Oldenburg 1. Sie hören weiterhin die Sendung am Vormittag und jetzt hören wir Kesha mit Dai Young.

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1: Heute findet auf verschiedensten Bühnen hier in Oldenburg die lange Nacht der Musik statt. Ab 19 Uhr erklingt die gesamte Peterstraße mit Neumusik und Klanginstallationen, die dazu anregen, Musik neu zu denken. Dazu kommen zahlreiche Veranstaltungen, unter anderem im Wilhelm 13, dem PFL oder im Haus für Medienkunst. Der österreichische Popmusiker Voodoo Jürgens kommt heute mit seinem neuen 4. Album im Gepäck nach Bremen. Gemeinsam mit der Band Ansa Panier hat er seine lyrische Palette erweitert und bringt Aufbruch, Energie und Leidenschaft auf die Bühne. Beginn im Lagerhaus in Bremen ist heute um 20 Uhr. Die Band 8 Eimer Hühnerherzen macht mit ihrer Jetzt-nicht-später-Tour morgen in Bremen Halt. Das Trio aus Berlin-Kreuzberg bewegt sich musikalisch zwischen den Genres Punk und Deutschpop und blicken auf fast 10 Jahre Bandgeschichte zurück. Das Beste des vergangenen Jahrzehnts gibt es morgen um 20 Uhr im Lagerhaus in Bremen zu hören. Mit ihrer Lehn im Licht-Tour kommt die Band Heißkalt morgen nach Bremen. Mit ihren explosiven Drums und ausdrucksstarken Vocals balancieren sie zwischen brachialem Lärm und herzzerreißender Zärtlichkeit. Einlass im Tower Musikclub in Bremen ist morgen ab 19 Uhr. Der deutsche Gitarrist und Sänger Henrik Freischlader ist diesen Sonntag im Cadillac zu Gast. Nach zahlreichen Tourneen quer durch Europa ist er aus der internationalen Blues-Szene nicht wegzudenken. Sein leidenschaftliches Gitarrenspiel und seine markante Stimme sorgen dabei für einen unverwechselbaren Stil. Start im Cadillac ist diesen Sonntag um 19 Uhr.

Das war's auch schon mit der Sendung am Vormittag. Für Sie im Studio war Diana Karl, aber keine Sorge, gleich nach den NDR-Nachrichten hören wir erstmal Musik und ab 14 Uhr wird sie dann Greta Böttger durch die Mixtur begleiten. Ich wünsche Ihnen ein schönes Wochenende, aber nun hören wir noch Telefon von Lady Gaga.

0: Trumps Einladung für einen Gegenbesuch annimmt, wird es am 24. September ein Treffen beider Staatschefs im Weißen Haus geben.
1: Russland und die Ukraine tauschen erneut Kriegsgefangene aus. Das meldet die staatliche russische Nachrichtenagentur RIA. Der ukrainische Präsident Selenskyj bestätigte dies. Der Austausch von jeweils 205 Gefangenen ist Teil der von US-Präsident Trump vermittelten dreitägigen Feuerpause während der russischen Feiern zum Sieg über Nazi-Deutschland. Währenddessen meldete das Verteidigungsministerium in Moskau den Abschuss von 355 ukrainischen Drohnen über russischem Gebiet. Bei dem Angriff soll es 3 Tote und mehrere Verletzte gegeben haben. Bundeskanzler Merz hat Kommunikationsprobleme eingeräumt. Der CDU-Chef hat sich entsprechend beim Katholikentag in Würzburg geäußert. Aus der NDR-Nachrichtenredaktion Caroline Wöhlert.
2: Er beschäftige sich mit immer größerer Intensität mit der Frage, woran es liege, dass es ihm offensichtlich nicht gelinge, die Menschen im Land hinreichend zu erreichen und zu überzeugen. Der Kanzler sagte wörtlich: Ich weiß, dass ich in meiner Kommunikation etwas verbessern muss, damit diese Botschaft besser verstanden wird. Er hat auch Schwächen der schwarz-roten Koalition eingeräumt. Zur Demokratie gehöre Streit, aber der Streit müsse zu Ergebnissen führen, so der Kanzler. Laut Merz streitet die Regierung im Augenblick vielleicht zu viel und bringt zu wenig Ergebnisse. Wie beim DGB-Kongress vor 3 Tagen ist auch dieser Merz-Auftritt wieder von Zwischenrufen gestört worden. Außerdem wurden Protestplakate hochgehalten.
1: Bundesjustizministerin Hubig will schärfer gegen überhöhte Preise beim Weiterverkauf von Eintrittskarten für Kultur- und Sportveranstaltungen vorgehen. Die SPD-Politikerin sagte der Bild-Zeitung, ein Blick in andere Länder zeige, dass man auch auf nationaler Ebene den Ticket-Zweitmarkt wirksam regulieren könne. Ein möglicher Schritt sei, überzogene Preisaufschläge beim Weiterverkauf der Tickets zu begrenzen. Künstler und Veranstalter hatten in einem offenen Brief strengere Regeln gefordert. Deren Angaben zufolge werden Tickets in Massen erworben, um sie dann zu deutlich höheren Preisen weiterzuverkaufen. Das Geld fließe in diesen Fällen nicht an die Künstler oder die Veranstaltungswirtschaft, sondern an die Zwischenhändler. Die Gewerkschaft Verdi hat bundesweit zu Warnstreiks im Handel aufgerufen, um den Druck in den laufenden Tarifverhandlungen zu erhöhen. Wo in Norddeutschland mit Arbeitsniederlegungen zu rechnen ist, dazu Inken Henkel aus der NDR-Nachrichtenredaktion.
3: In Hamburg und Schleswig-Holstein hat die Gewerkschaft die Beschäftigten im Einzelhandel aufgefordert, heute und morgen die Arbeit niederzulegen. Betroffen sind zum Beispiel die Ketten H&M, Zara, Primark und IKEA. Der Handelsverband Deutschland rechnet aber nicht mit Einschränkungen für die Kunden. Es lägen keine Erkenntnisse zu Ladenschließungen vor, teilte der Verband mit. Allerdings sollen die Lager bestreikt werden, aus denen die Waren nachgeliefert werden, zum Beispiel bei Penny und Rewe. Die Gewerkschaft Verdi fordert für die Beschäftigten 7% mehr Lohn.
1: Busse und Bahnen in Hannover und Göttingen sollen kommende Woche bestreikt werden. Das teilte die Gewerkschaft Verdi mit. Am Dienstag und Mittwoch sollen die Busse der Göttinger Verkehrsbetriebe stillstehen. Am Mittwoch und Donnerstag folgen dann die der Östra und von Regiobus in und um Hannover. In beiden Städten werde auch demonstriert, so Verdi. Als Begründung verweist die Gewerkschaft auf den Tarifkonflikt im öffentlichen Nahverkehr. Die Arbeitgeberseite sei nicht kompromissbereit. Unter anderem wolle sie die Arbeitszeit für Bus- und Tramfahrer nicht senken. Das waren die Nachrichten.
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1: Um 14 Uhr mit Benjamin Kirsch. Bundeskanzler Merz hat Kommunikationsprobleme eingeräumt. Der CDU-Chef hat sich entsprechend beim Katholikentag in Würzburg geäußert. Aus der NDR-Nachrichtenredaktion Caroline Wöhlert.
2: Er beschäftige sich mit immer größerer Intensität mit der Frage, woran es liege, dass es ihm offensichtlich nicht gelinge, die Menschen im Land hinreichend zu erreichen und zu überzeugen. Der Kanzler sagte wörtlich: Ich weiß, dass ich in meiner Kommunikation etwas verbessern muss, damit diese Botschaft besser verstanden wird. Er hat auch Schwächen der schwarz-roten Koalition eingeräumt. Zur Demokratie gehöre Streit, aber der Streit müsse zu Ergebnissen führen, so der Kanzler. Laut Merz streitet die Regierung im Augenblick vielleicht zu viel und bringt zu wenig Ergebnisse. Wie beim DGB-Kongress vor 3 Tagen ist auch dieser Märzauftritt wieder von

0: sich aktuell massiv mit Drohnen an. Beide Länder melden, dass dabei mehrere Menschen getötet und verletzt wurden. Unterdessen haben Russland und die Ukraine Kriegsgefangene ausgetauscht. Aus Köln, Björn Blaschke.
1: Der Gefangenenaustausch habe nach der Formel 205 für 205 stattgefunden. Das teilte das russische Verteidigungsministerium in Moskau mit. Also 205 Soldaten von beiden Seiten. Die russischen Soldaten, die ausgetauscht wurden, befänden sich auf dem Territorium von Belarus. Sie würden zunächst medizinisch und psychologisch betreut, bevor sie dann in ihre Heimat zurückkehren können.
0: Die Bundesregierung erwartet einen deutlichen Dämpfer für die deutsche Wirtschaft. Als Grund nannte das Wirtschaftsministerium den Iran-Krieg, der zu steigenden Preisen und Lieferkettenproblemen führe. Vor allem bei der exportabhängigen Industrie drohe ein Einbruch. Außerdem würden Verbraucher wegen der höheren Inflation weniger Geld ausgeben. Für das zweite Quartal rechnet das Ministerium daher nur noch mit einem Mini-Wachstum von 0,5%. Zu Jahresbeginn war die deutsche Wirtschaft noch überraschend stark gewachsen. Bundesjustizministerin Hubig will schärfer gegen überhöhte Preise beim Weiterverkauf von Eintrittskarten für Kultur- oder Sportveranstaltungen vorgehen. Die SPD-Politikerin sagte der Bild-Zeitung, ein Blick in andere Länder zeige, dass man auch auf nationaler Ebene den Ticketzweitmarkt wirksam regulieren könne. Ein möglicher Schritt sei, überzogene Preisaufschläge beim Weiterverkauf der Tickets zu begrenzen. Künstler und Veranstalter hatten in einem offenen Brief strengere Regeln gefordert. Deren Angaben zu Folge werden Tickets in Massen erworben, um sie dann zu deutlich höheren Preisen weiterzuverkaufen. Das Geld fließe in diesen Fällen nicht an die Künstler oder die Veranstaltungswirtschaft, sondern an die Zwischenhändler. Die Gewerkschaft Verdi hat bundesweit zu Warnstreiks im Handel aufgerufen, um den Druck in den laufenden Tarifverhandlungen zu erhöhen. Wo in Norddeutschland mit Arbeitsniederlegungen zu rechnen ist, dazu Inken Henkel aus der NDR-Nachrichtenredaktion.
2: In Hamburg und Schleswig-Holstein hat die Gewerkschaft die Beschäftigten im Einzelhandel aufgefordert, heute und morgen die Arbeit niederzulegen. Betroffen sind zum Beispiel die Ketten H&M, Zara, Primark und IKEA. Der Handelsverband Deutschland rechnet aber nicht mit Einschränkungen für die Kunden. Es lägen keine Erkenntnisse zu Ladenschließungen vor, teilte der Verband mit. Allerdings sollen die Lager bestreikt werden, aus denen die Waren nachgeliefert werden, zum Beispiel bei Penny und Rewe. Die Gewerkschaft Verdi fordert für die Beschäftigten 7% mehr Lohn. Die Arbeitgeber bieten 3,5% in zwei Stufen. In Hamburg startet zur Stunde eine von Verdi organisierte Demonstration.
0: Das waren die Nachrichten.
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4: Flaute oder Rückenwind? Das Wetter im Nordwesten. Zu unserem Wetter heute in Oldenburg. Heute ist es sonnig bei ca. 12 Grad. Im Verlauf des Tages zieht es immer weiter zu. Nachmittags kann es dann immer mal wieder zu Regenschauern kommen bei einer Höchsttemperatur von 12 Grad. Heute Nacht wird es teils bewölkt bei Temperaturen um die 6 Grad. Morgen wird es größtenteils bewölkt mit etwas Sonne und ab und zu sind Regenschauer möglich bei einer Maximaltemperatur von 12 Grad. Sonntag erwartet uns Wetter, das stark bewölkt ist mit teils Sonne. Es wird vereinzelte Regenschauer geben bei einer Höchsttemperatur um die 15 Grad.
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4: Zu unseren Fernstraßen in Oldenburg. Die A29 Anschlussstelle Oldenburg-Hafen zur Auffahrt in Richtung Osnabrück ist aktuell bis voraussichtlich Anfang Juni gesperrt. Im Stadtgebiet Oldenburg. Die Lindenstraße ist gesperrt in Höhe der Hausnummer 47. Die Straßburger Straße ist zwischen dem Berliner Platz und der Donnerschwerstraße gesperrt. Es gibt abschnittsweise Sperrungen am Bahndamm. Und die Ludwigstraße ist für den Kreuzfahrzugverkehr voll gesperrt. Zu unseren Dauerbaustellen. Die Tierpitzstraße, die Ziegelhofstraße haben Dauerbaustellen. Außerdem ist auf der Alexanderstraße und der Nadorster Straße eine teils halbseitige Sperrung.
6: Sie hören den Lokalsender Oldenburg 1 und hier geht's jetzt weiter mit der Mixtur.
4: 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Für Sie im Studio ist Greta Böttger. Jetzt folgt etwas Musik für Sie.

Morgen findet der Eurovision Song Contest in Wien statt. Aus diesem Grund haben wir uns in der Redaktion umgehört und nach den liebsten ESC-Songs gefragt. 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

0: Für mich gehört Hard Rock Hallelujah einfach zum ESC dazu. Es wurde 2006 für den ESC von der Band Lordi performt und gewann auch für Finnland den ganzen Wettbewerb. Lordi performen grundsätzlich in voller Kostümmontur, die Dämonen nachempfunden ist. Damit haben sie sich natürlich auch sofort von allen anderen abgehoben. Um Dämonen und Engel geht es auch in dem Lied, denn Hard Rock Hallelujah beschreit eine Art Rock-Apokalypse oder die Arocalypse. 2006 war das erste Jahr, in dem ich ESC gucken konnte und ich erinnere mich, dass ich mit meinen 5 Jahren von sowohl der Musik als auch von dem Stil der Band begeistert war. Schräg, bunt und skurril ist für mich das Herz des ESCs. Pop und Balladen kann man das ganze Jahr über hören, aber ESC für mich bedeutet auch mal was Exzentrisches und Besonderes kennenzulernen. Lordi ist übrigens immer noch relevant und beliebt. Seit März gehen sie in Europa auf Tour und brachten erst letztes Jahr ein neues Album heraus. Die Maske haben sie aber nicht abgelegt.
1: 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Jetzt geht's hier weiter mit Hard Rock Hallelujah von Lordi.

Unser heutiger Song des Tages kommt von dem US-amerikanischen Indie-Rock-Duo Widow's Peak und trägt den Titel No Driver. Mit diesem Song verbindet die Band Elemente aus Dream-Pop, Indie-Rock und Americana. Inhaltlich widmet sich No Driver den sensiblen Blick auf Menschen, die sich eine lange Zeit im Autopilot-Modus verlieren. Hören wir doch mal rein.

Das war unser Song des Tages, No Driver von Widow's Peak. Der Song wird auch Teil ihres neuen Albums namens Roses, welches musikalisch in eine ganz ähnliche Richtung gehen soll. Das Album soll am 5. Juni erscheinen.

0: Es ist 14:30 und Zeit für unsere Oldenburg 1 Lokalnachrichten. Diese kommen heute von Thorben Radke für Sie.
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3: Die Stadtverwaltung hat eine gebührenfreie Alternative für das Pilotprojekt der Schulstraße an der Grundschule Bürgeresch präsentiert. Dabei dürfen die Anwohner der Junkerstraße die Straße während der Sperrzeiten befahren. Zuvor war eine Ausnahmegenehmigung hierfür vorgesehen, weshalb es Kritik von den Betroffenen gab. Die Einrichtung der Schulstraße startet nach den Sommerferien und soll den SchülerInnen einen sicheren Hin- und Rückweg ermöglichen. Das Hauptzollamt Oldenburg hat seine Bilanz vom letzten Jahr vorgestellt. Dabei erzielte man Steuereinnahmen von über 3 Milliarden Euro durch Zölle, Verbrauchsteuern und Kraftfahrzeugsteuer. Die rund 700 ZöllnerInnen sicherten zudem über 300 Kilogramm Rauschgift und stellten 18 Millionen Euro Schaden durch Schwarzarbeit fest. Außerdem haben letztes Jahr 43 junge Menschen eine Ausbildung beim Hauptzollamt begonnen. Ab dem 16. Mai wird die Fläche des Heiligen Geistparks für vielfältige kulturelle, kreative und gemeinschaftliche Aktivitäten geöffnet. Die Stadt Oldenburg lädt zusammen mit der Initiative Raum auf Zeit BürgerInnen dazu ein, den Park als offenen Begegnungsort zu nutzen und eigene Ideen einzubringen. Einige Veranstaltungen sind bereits jetzt schon im Programm, die Saison geht noch bis Oktober.
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0: Zu unserem Wetter hier in Oldenburg. Derzeit ist es teils sonnig bei 12 Grad. Im Verlauf des Tages zieht es immer weiter zu. Nachmittags kann es dann immer mal wieder zu Regenschauern kommen, bei einer Höchsttemperatur von 12 Grad. Heute Nacht wird es bewölkt, bei einer Höchsttemperatur von 6 Grad. Morgen wird es größtenteils bewölkt mit etwas Sonne. Ab und zu sind auch Regenschauer möglich, bei einer Maximaltemperatur von 12 Grad. Unser Wetter am Sonntag. Sonntag wird es stark bewölkt mit teils Sonne. Vereinzelt sind auch dort Regenschauer möglich bei einer Höchsttemperatur von 15 Grad.
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0: Zu unserem Verkehr in Oldenburg auf den Fernstraßen. Die A29 Anschlussstelle Oldenburg-Hafen zur Auffahrt in Richtung Osnabrück ist aktuell bis voraussichtlich Anfang Juni gesperrt. Im Stadtgebiet Oldenburg, die Lindenstraße ist gesperrt in Höhe der Hausnummer 47. Die Straßburger Straße ist zwischen dem Berliner Platz und der Donnerschwerstraße gesperrt. Es gibt abschnittsweise Sperrungen am Bahndamm und die Ludwigstraße ist für Kraftfahrzeugverkehr voll gesperrt. Wir haben auch Dauerbaustellen hier in Oldenburg. Die Tierpitzstraße, die Ziegelhofstraße, die Alexanderstraße und die Nadorsterstraße sind teils halbseitig gesperrt.

Am Sonntag veranstaltet der Gleispark eine Klamottentauschparty. Angebot ist, dass bis zu 10 Kleidungsstücke mitgebracht werden können und man sich auch wieder genauso viele Teile aussuchen kann. Überbleibende Kleidung wird gespendet. Die Veranstaltung ist am Sonntag von 14 bis 17 Uhr im Gleispark. Jetzt geht es weiter mit Universally Speaking von Red Hot Chili Peppers.

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1: Der österreichische Popmusiker Voodoo Jürgens kommt heute mit seinem neuen vierten Album nach Bremen. Gemeinsam mit der Band Ansa Bania hat er seine lyrische Platte erweitert und bringt Aufbruch, Energie und Leidenschaft auf die Bühne. Beginn im Lagerhaus in Bremen ist heute um 20 Uhr. Zu Samstag. Samstag findet auf verschiedensten Bühnen hier in Oldenburg die lange Nacht der Musik statt. Ab 19 Uhr erklingt die gesamte Peterstraße mit neuer Musik und Klanginstallationen, die dazu anregt, Musik neu zu entdecken. Dazu kommen zahlreiche Veranstaltungen, unter anderem im Wilhelm 13, im PFL oder im Haus der Medienkunst. Die Band 8 Eimer Hühnerherzen macht mit ihrer Jetzt nicht später Tour. Morgen in Bremen halt. Das Trio aus Berlin-Kreuzberg bewegt sich musikalisch zwischen den Genres Punk und Deutschpop und blickt auf fast 10 Jahre Bandgeschichte zurück. Das Beste des vergangenen Jahrzehnts gibt es morgen um 20 Uhr im Lagerhaus in Bremen zu hören. Und das waren die Veranstaltungstipps von Oldenburg 1.

Das war die Mixtur mit mir, Greta Böttger. Ich verabschiede mich für heute. Hier geht es nun weiter für Sie mit unserem Nachmittagsprogramm. Im Studio für Sie ist nun Luisa Tarpkin. Jetzt geht's weiter mit Lorelei von Fleet Foxes.

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1: Um 15 Uhr mit Sönke Peters. Bundeskanzler Merz hat Kommunikationsprobleme eingeräumt. Der CDU-Chef hat sich entsprechend beim Katholikentag in Würzburg geäußert. Aus der NDR-Nachrichtenredaktion Caroline Wöhlert.
2: Er beschäftige sich mit immer größerer Intensität mit der Frage, woran es liege, dass es ihm offensichtlich nicht gelinge, die Menschen im Land hinreichend zu erreichen und zu überzeugen. Der Kanzler sagte wörtlich: Ich weiß, dass ich in meiner Kommunikation etwas verbessern muss, damit diese Botschaft besser verstanden wird. Er hat auch Schwächen der schwarz-roten Koalition eingeräumt. Zur Demokratie gehöre Streit, aber der Streit müsse zu Ergebnissen führen, so der Kanzler. Laut Merz streitet die Regierung im Augenblick vielleicht zu viel und bringt zu wenig Ergebnisse. Wie beim DGB-Kongress vor 3 Tagen ist auch dieser Merz-Auftritt wieder von Zwischenrufen gestört worden. Außerdem wurden Protestplakate hochgehalten.
1: Nach dem Besuch von Präsident Trump in China hat sich Taiwan für die Unterstützung der USA bedankt. Außenminister Lin sprach von Frieden und Stabilität in der Region. Der Status von Taiwan war beim Thema beim Trump-Besuch in Peking. Nach chinesischer Darstellung hat Staatschef Xi die USA davor gewarnt, sich militärisch zu stark einzumischen. China betrachtet die Insel als Teil des Staatsgebiets und schließt eine militärische Eroberung nicht aus. Die USA sind der wichtigste Waffenlieferant und haben sich gesetzlich verpflichtet, Taiwan bei der Selbstverteidigung

0: von Belarus. Sie würden zunächst medizinisch und psychologisch betreut, bevor sie dann in ihre Heimat zurückkehren können.
1: Die Bundesregierung erwartet einen deutlichen Dämpfer für die deutsche Wirtschaft. Als Grund nannte das Wirtschaftsministerium den Iran-Krieg, der zu steigenden Preisen und Lieferkettenproblemen führe. Vor allem bei der exportabhängigen Industrie drohe ein Einbruch. Außerdem würden Verbraucher wegen der höheren Inflation weniger Geld ausgeben. Für das zweite Quartal rechnet das Ministerium daher nur noch mit einem Mini-Wachstum von 0,5%. Zu Jahresbeginn war die deutsche Wirtschaft noch überraschend stark gewachsen. Bundesjustizministerin Hubig will schärfer gegen überhöhte Preise beim Weiterverkauf von Eintrittskarten für Kultur- oder Sportveranstaltungen vorgehen. Die SPD-Politikerin sagte der Bild-Zeitung, ein Blick in andere Länder zeige, dass man auch auf nationaler Ebene den Ticket-Zweitmarkt wirksam regulieren könne. Ein möglicher Schritt sei, überzogene Preisaufschläge beim Weiterverkauf der Tickets zu begrenzen. Künstler und Veranstalter hatten in einem offenen Brief strenge Regeln gefordert. Deren Angaben zufolge werden Tickets in Massen erworben, um sie dann zu deutlich höheren Preisen weiterzuverkaufen. Das Geld fließe in diesen Fällen nicht an die Künstler oder die Veranstaltungswirtschaft, sondern an die Zwischenhändler. Die Gewerkschaft Verdi hat bundesweit zu Warnstreiks im Handel aufgerufen, um den Druck in den laufenden Tarifverhandlungen zu erhöhen. Wo in Norddeutschland mit Arbeitsniederlegungen zu rechnen ist, dazu Inken Henkel aus der NDR Nachrichtenredaktion.
2: In Hamburg und Schleswig-Holstein hat die Gewerkschaft die Beschäftigten im Einzelhandel aufgefordert, heute und morgen die Arbeit niederzulegen. Betroffen sind zum Beispiel die Ketten H&M, Zara, Primark und IKEA. Der Handelsverband Deutschland rechnet aber nicht mit Einschränkungen für die Kunden. Es lägen keine Erkenntnisse zu Ladenschließungen vor, teilte der Verband mit. Allerdings sollen die Lager bestreikt werden, aus denen die Waren nachgeliefert werden, zum Beispiel bei Penny und Rewe. Die Gewerkschaft Verdi fordert für die Beschäftigten 7% mehr Lohn. Die Arbeitgeber bieten 3,5% in zwei Stufen. In Hamburg startet zur Stunde eine von Verdi organisierte Demonstration.
1: Das waren die Nachrichten.
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4: Flaute oder Rückenwind? Das Wetter im Nordwesten.
5: Derzeit ist es etwas regnerisch bei uns in Oldenburg, das Ganze aktuell bei 13 Grad. Am Nachmittag kann es dann heute immer mal wieder zu Regenschauern kommen, bei einer Höchsttemperatur von 13 Grad, die haben wir also schon erreicht. Heute Nacht ist es dann bewölkt mit Temperaturen um die 6 Grad. Morgen ist es größtenteils bewölkt mit etwas Sonne, ab und an sind Regenschauer möglich, bei einer Höchsttemperatur von 12 Grad. Und am Sonntag ist es stark bewölkt mit teils Sonne, vereinzelten Regenschauern bei einer Höchsttemperatur von 15 Grad.
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5: Die A29 Anschlussstelle Oldenburg-Hafen zur Auffahrt in Richtung Osnabrück ist aktuell bis voraussichtlich Anfang Juni noch gesperrt. Schauen wir weiter ins Stadtgebiet. Die Lindenstraße ist gesperrt in Höhe der Hausnummer 47. Die Straßburger Straße ist zwischen dem Berliner Platz und der Donnerschwer Straße gesperrt. Es gibt abschnittsweise Sperrung am Bahndamm und die Ludwigstraße ist für den Kraftfahrzeugverkehr voll gesperrt. Und wir haben auch weiterhin ein paar Dauerbaustellen hier in Oldenburg. Die sind einmal in der Tirpitzstraße, in der Ziegelhofstraße und in der Alexanderstraße sowie der Nadoster Straße. Hier ist die Fahrbahn teils halbseitig gesperrt. Kommen Sie gut und vor allem sicher durch den Verkehr zusammen mit Ihrem Lokalsender Oldenburg 1. Sie hören jetzt den Nachmittag hier bei uns. Für Sie im Studio ist Luisa Tapkin und hier geht's jetzt weiter mit Atlantic von The Weather Station.

0: Morgen findet der Eurovision Song Contest in Wien statt. Aus diesem Grund haben wir in unserer Redaktion sich ums umgehört und nach den beliebtesten ESC-Songs gefragt. Heute ist unsere Moderatorin Denise Körner mit ihrem Song dran.
1: Mein Lieblings-ESC-Song kommt aus dem Jahr 2009. Ich war damals 8 Jahre alt und ich weiß noch ganz genau, wie ich mit meiner Oma und meinem Opa vorm Fernseher gesessen habe und wie fasziniert wir von der Bühnenshow waren. Wir haben die Übertragung auf einem russischen Sender verfolgt, daher habe ich leider nur das Wenigste verstanden, obwohl meine Großeltern mir immer wieder übersetzt haben. Aber bei einem Auftritt war ich dann ganz ohne Verstehen wie in den Bann gezogen. Alexander Rybak kam mit seiner Geige auf die Bühne und fing an zu spielen. Die Musik hat uns direkt mitgerissen. Die perfekte Mischung aus energischer und gefühlvoller Geige in Kombination mit einem erzählerischen Gesang. Es geht natürlich um den Song Fairy Tale und mit dem hat Alexander Rybak in dem Jahr tatsächlich auch den ESC-Sieg für Norwegen geholt. Ganze 387 Punkte holte der damals 23-Jährige mit seinem selbstgeschriebenen Folk-Pop-Hit. Sowohl die Punktzahl als auch der Vorsprung vor der zweitplatzierten Johanna aus Island war ein neuer Rekord. Und ich finde das Thema tatsächlich immer noch total aktuell. Alexander Rybak singt nämlich von einer Beziehung, die plötzlich zu Ende gegangen ist, nachdem sie sich ständig gestritten und dann wieder geliebt haben. Ein Auf und Ab mit extremen emotionalen Höhen und Tiefen, also eigentlich ein Paradebeispiel für eine toxische Beziehung. Nun träumt er aber ständig davon, dieser Person wieder zu begegnen und dass sie einen Neuanfang wagen können. Er weiß aber selbst, dass dieser Traum nicht in Erfüllung gehen sollte und dass er in ein Märchen verliebt ist, auch wenn es wehtut und er dabei den Verstand verliert. Für mich ist Fairy Tale also die Perspektive von einem hoffnungslosen Romantiker verpackt in einem ESC-Song und damit ein für mich verdienter Sieg für Norwegen im Jahr 2009.
0: 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Und jetzt hören wir natürlich erstmal Fairy Tale von Alexander Rybak.

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0: Jetzt ist es gleich 15.30 Uhr und damit Zeit für unsere Oldenburg 1 Lokalnachrichten. Die hat jetzt Greta Böttger für Sie.
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3: In der Tiefgarage am Stadtmuseum werden weitere Stahlkonstruktionen angebracht. Durch die Zulieferung der Bauteile wird die Durchfahrt der Raiffeisenstraße ab der Tiefgarage in Richtung Bahnstrecke ab heute gesperrt sein. Die Durchfahrt ist voraussichtlich Ende der Woche wieder möglich. Die Stadtverwaltung hat eine gebührenfreie Alternative für das Projekt der Schulstraße an der Grundschule Bürger Esch präsentiert. Dabei dürfen die Anwohner der Junkerstraße die Straße während der Sperrzeit befahren. Die Einrichtung der Schulstraße startet nach den Sommerferien, soll den SchülerInnen eine sichere Hin- und Rückfahrt ermöglichen. Ab dem 16. Mai wird die Fläche des Heiligen Geistparks für vielfältige kulturelle, kreative und gemeinschaftliche Aktivitäten geöffnet. Die Stadt Oldenburg lädt zusammen mit einer Initiative Raum auf Zeit BürgerInnen dazu ein, den Park als öffentlichen Begegnungsort zu nutzen und eigene Ideen einzubringen. Einige Veranstaltungen sind bereits jetzt schon im Programm. Die Saison geht noch bis Oktober.
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0: Derzeit ist es bewölkt bei uns in Oldenburg, das Ganze aktuell bei 12 Grad. Nachmittags kann es dann immer mal wieder zu Regenschauern kommen, das Ganze bei einer Höchsttemperatur von 12 Grad, die haben wir also schon erreicht. Heute Nacht ist es dann bewölkt mit Temperaturen um die 6 Grad. Morgen ist es größtenteils bewölkt mit etwas Sonne. Ab und an sind Regenschauer möglich. Das Ganze bei einer Höchsttemperatur von ebenfalls 12 Grad. Und am Sonntag ist es ebenfalls stark bewölkt mit teils Sonne und vereinzelten Regenschauern bei einer Höchsttemperatur von 15 Grad.
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0: Die A29 Anschlussstelle Oldenburg-Hafen zur Auffahrt in Richtung Osnabrück ist aktuell bis voraussichtlich Anfang Juni noch gesperrt. Schauen wir weiter ins Stadtgebiet. Die Lindenstraße ist gesperrt in Höhe der Hausnummer 47. Die Straßburger Straße ist zwischen dem Berliner Platz und der Donnerschwer Straße gesperrt. Es gibt abschnittsweise Sperrungen am Bahndamm und die Ludwigstraße ist für den Kraftfahrzeugverkehr voll gesperrt. Wir haben auch weiterhin ein paar Dauerbaustellen hier in Oldenburg. Die sind einmal in der Tirpitzstraße, in der Ziegelhofstraße und in der Alexanderstraße sowie der Nadosterstraße. Hier ist die Fahrbahn teils halbseitig gesperrt. Kommen Sie gut und vor allem sicher an Ihr Ziel zusammen mit Ihrem Lokalsender Oldenburg 1. Hier geht's jetzt weiter mit Show Me Don't Tell von Nina Richmond.

Dig ist das 6. Album der britischen Soul-Pop-Band Mama's Gun. Das Quintett aus London gibt es seit rund 20 Jahren und sie spielen eine Mischung aus Soul, Funk, Jazz und Pop. Benannt haben sie sich nach dem Song Mama's Gun der Hip-Hop-Künstlerin und Soul-Sängerin Erykah Badu. Sänger Andy Platz ist außerdem auch Teil des erfolgreichen Pop-Duos Young Gun Silver Fox, bei dem er mit dem amerikanischen Musiker Sean Lee zusammenarbeitet. Beide Projekte verbindet der Hang zum Sound der 70er Jahre. Vor allem die Platten von Marvin Gaye, Bill Withers oder Stevie Wonder stehen Pate für den Sound von Mama's Gun. Die Produktion wurde erneut von Neil Innes in seinem All Things Analog Recording Studio in Leeds komplett altmodisch und analog aufgenommen. Und so klingt die Platte auch wie bei den großen Vorbildern vor über 40 Jahren. Und genau da hören wir jetzt auch mal rein. Hier ist jetzt Joy von Mama's Gun.

Die Oldenburg 1 Musikredaktion meint, Jazz, Gospel, Funk und Soul im klassischen Sound der 70er finden sich auf dem neuen Album von Mama's Gun. Die Band schafft es mit Dick gleichermaßen klassisch und neu zu klingen. Ein satter Sound und ein druckvoller Groove werden von melodischen Orgel- und Gitarrenparts passend abgerundet. Dick von Mama's Gun ist am 10. April auf dem Label Ligier Recordings herausgekommen.

0: Es ist 15.51 Uhr und damit höchste Zeit für unsere
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0: Der österreichische Popmusiker Voodoo Jürgens kommt heute mit seinem neuen vierten Album nach Bremen. Gemeinsam mit der Band Ansa Banier hat er seine lyrische Palette erweitert und bringt Aufbruch, Energie und Leidenschaft auf die Bühne. Beginn im Lagerhaus in Bremen ist heute um 20 Uhr. Am Samstag findet auf verschiedensten Bühnen hier in Oldenburg die lange Nacht der Musik statt. Ab 19 Uhr erklingt die gesamte Peterstraße mit Neumusik und Klanginstallation, die dazu anregen, Musik neu zu entdecken. Dazu kommen zahlreiche Veranstaltungen, unter anderem im Wilhelm 13 oder dem PFL oder im Haus für Medienkunst. Der deutsche Gitarrist und Sänger Hendrik Freischlader ist diesen Sonntag im Cadillac zu Gast. Nach zahlreichen Tourneen quer durch Europa ist er aus der internationalen Blues-Szene nicht wegzudenken. Sein leidenschaftliches Gitarrenspiel und seine markante Stimme sorgen dabei für einen unverwechselbaren Stil. Start im Cadillac ist diesen Sonntag um 19 Uhr. Und das waren auch schon wieder unsere Veranstaltungstipps fürs Wochenende.

0: um 16 Uhr mit Sönke Peters. Bundeskanzler Merz will an seiner Kommunikation arbeiten. Das hat der CDU-Chef beim Katholikentag in Würzburg gesagt. Von dort Sabine Brütting.
1: Er frage sich, woran es liege, dass er offenbar die Menschen im Land mit seiner Art der Kommunikation nicht erreiche, so der Kanzler. Diese Frage habe er aber noch nicht abschließend für sich beantwortet. Trotz aller Selbstkritik blieb Merz bei vielen Themen bei den bekannten Positionen. Klimaschutz ist gut, aber alle sollen weiterhin möglichst viel Freiheit haben, wie sie diesen umsetzen. Die soziale Marktwirtschaft funktioniert, aber junge Menschen müssen künftig deutlich mehr selbst für die Rente vorsorgen. Im Saal gab es an einigen Stellen lautstarke Zwischenrufe und Störungen mit Trillerpfeifen.
0: Nach dem Besuch von Präsident Trump in China hat sich Taiwan für die Unterstützung der USA bedankt. Außenminister Lin sprach von Frieden und Stabilität in der Region. Der Status von Taiwan war Thema bei Trumps Besuch in Peking. Nach chinesischer Darstellung hat Staatschef Xi die USA davor gewarnt, sich zu stark einzumischen. China betrachtet die Insel als Teil des Staatsgebiets und schließt eine militärische Eroberung nicht aus. Die USA sind der wichtigste Waffenlieferant und haben sich gesetzlich verpflichtet, Taiwan bei der Selbstverteidigung zu unterstützen. Das Verteidigungsministerium hat eine stärkere deutsche Beteiligung an einem Einsatz in der Straße von Hormus in Aussicht gestellt als bisher angedacht. Es gibt aber noch kein Mandat für eine Mission, die nach dem Ende der Kampfhandlungen beginnen soll. Aus Berlin, Effi Seibert.
2: Das Verteidigungsministerium nannte autonome Minenabwehrsysteme, Minentaucher und spezialisierte Kräfte zum Schutz von Schiffen. Möglich wäre auch eine hochrangige Beteiligung deutscher Stabsoffiziere in den Führungsstäben der Mission. Bisher hat sich bereits das deutsche Minenjagdboot Fulda auf den Weg ins östliche Mittelmeer gemacht, um einen Einsatz in der Straße von Hormus möglicherweise zu unterstützen. Auch das deutsche Versorgungsschiff

0: hat mitgeteilt. Aus Wiesbaden, Lars Hoffmann.
1: Die Produktion unter anderem in der chemischen Industrie, der Papierindustrie, der Metallerzeugung und Verarbeitung und in der Herstellung von Glas und Keramik sowie Verarbeitung von Steinen und Erden ist innerhalb von 4 Jahren um über 15% zurückgegangen. Die stärksten Umsatzrückgänge von bis zu knapp 30% gab es bei der Herstellung von Glas und Keramik sowie der Produktion von Beton und Zement. Die Produktion in der Industrie insgesamt ist dagegen lediglich um knapp 10% geschrumpft. Von Februar 2022 bis März 2026 sind in energieintensiven Industriebetrieben insgesamt 53.000 Arbeitsplätze verloren gegangen. Ein Minus von gut 6%. Alleine im größten energieintensiven Industriezweig, der Chemie, sind in diesen 4 Jahren 18.000 Arbeitsplätze abgebaut worden.
0: Die Weltgesundheitsorganisation warnt vor Nikotinbeuteln. In einem neuen Bericht schreibt die WHO, dass der globale Markt rasant wächst. Aus Genf, Marie-Christine Werner.
2: Der weltweite Markt belief sich laut Bericht im vergangenen Jahr umgerechnet auf knapp 6 Milliarden Euro. Die Tabakkonzerne hätten gezielt junge Menschen im Blick und würden aggressiv Marketing betreiben auf Social-Media-Plattformen und durch Influencer. Die Kennzeichnung des Nikotingehalts sei nicht standardisiert und könne irreführend sein. Außerdem ähnelten einige Nikotinbeutelverpackungen beliebten Süßigkeiten oder enthielten Geschmacksrichtungen, die bei Jugendlichen beliebt seien. Die WHO ruft deshalb alle Regierungen dazu auf, umfassende Tabakkontrollen einzuführen, die auch Nikotinbeutel einschließen und regulatorische Schlupflöcher zu schließen.
0: In Deutschland ist der Handel mit Nikotinbeuteln verboten, der Besitz und die Nutzung allerdings nicht. Das waren die Nachrichten.
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5: Das Wetter im Nordwesten.
6: Derzeit ist es noch immer bewölkt bei uns in Oldenburg. Das Ganze aktuell bei 11 Grad. Nachmittags kann es dann heute immer mal wieder zu Regenschauern kommen. Das Ganze bei einer Höchsttemperatur von 11 Grad, die haben wir also schon erreicht. Heute Nacht ist es dann bewölkt mit Temperaturen um die 6 Grad. Morgen ist es größtenteils bewölkt mit etwas Sonne. Ab und an sind auch Regenschauer möglich bei einer Höchsttemperatur von 12 Grad. Und am Sonntag ist es ebenfalls stark bewölkt und mit teils Sonne. Vereinzelt sind auch Regenschauer möglich bei einer Höchsttemperatur von 15 Grad.
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6: Die A29 Anschlussstelle Oldenburg-Hafen zur Auffahrt in Richtung Osnabrück ist aktuell bis voraussichtlich Anfang Juni noch gesperrt. Schauen wir weiter ins Stadtgebiet. Die Lindenstraße ist gesperrt in Höhe der Hausnummer 47. Die Straßburger Straße ist zwischen dem Berliner Platz und der Donnerschwerstraße gesperrt. Es gibt abschnittsweise Sperrung am Bahndamm und die Ludwigstraße ist für den Kraftfahrzeugverkehr voll gesperrt. Und wir haben auch weiterhin ein paar Dauerbaustellen hier in Oldenburg. Die sind einmal in der Tirpitzstraße, in der Ziegelhofstraße, in der Alexanderstraße sowie in der Nadosterstraße. Hier ist die Fahrbahn teils halbseitig gesperrt. Kommen Sie gut und vor allem sicher durch den Verkehr zusammen mit Ihrem Lokalsender Oldenburg 1. Sie hören den Nachmittag hier bei uns. Für Sie im Studio ist Lisa Tapkin und hier geht's jetzt weiter mit Hey Ja von Outkast.

Unser Song des Tages kommt heute von dem US-amerikanischen Indie-Rock-Duo Windowspeak und trägt den Namen No Driver. Mit dem Song verbinden Windowspeak Elemente aus Dream-Pop, Indie-Rock und Americana. Inhaltlich widmet sich No Driver dem sensiblen Blick auf Menschen, die sich eine lange Zeit im Autopilotenmodus verlieren. Hören wir doch auch direkt mal rein, hier ist jetzt No Driver von Windowspeak.

Das war unser Song des Tages, No Driver von Windowspeak. Der Song wird auch Teil ihres neuen Albums namens Roses. Und das Album soll dann am 5. Juni erscheinen.

0: Jetzt ist es 16.30 Uhr und damit Zeit für unsere Oldenburg 1 Lokalnachrichten. Die hat jetzt Greta Böttger für Sie.
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3: In der Tiefgarage am Stadtmuseum werden weitere Stahlkonstruktionen angebracht. Durch die Zulieferung der Bauteile wird die Durchfahrt der Raiffeisenstraße ab der Tiefgarage in Richtung Bahnstrecke ab heute gesperrt sein. Die Durchfahrt ist voraussichtlich Ende der Woche wieder möglich. Die Stadtverwaltung hat eine gebührenfreie Alternative für das Projekt der Schulstraße an der Grundschule Bürger Esch präsentiert. Dabei dürfen die Anwohner der Junkerstraße die Straße während der Sperrzeit befahren. Die Einrichtung der Schulstraße startet nach den Sommerferien und soll dann SchülerInnen einen sicheren Hin- und Rückweg ermöglichen. Ab dem 16. Mai wird die Fläche des Heiligen Geist Parks für vielfältige kulturelle, kreative und gemeinschaftliche Aktivitäten geöffnet. Die Stadt Oldenburg lädt zusammen mit der Initiative Raum auf Zeit BürgerInnen dazu ein, den Park als öffentlichen Begegnungsort zu nutzen und eigene Ideen einzubringen. Einige Veranstaltungen sind bereits jetzt schon im Programm. Die Saison geht noch bis Ende Oktober.
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0: Derzeit ist es regnerisch bei uns in Oldenburg, das Ganze aktuell bei 11 Grad. Am Nachmittag kann es dann heute immer mal wieder zu Regenschauern kommen. Heute Nacht ist es dann bewölkt mit Temperaturen um die 6 Grad. Morgen ist es größtenteils bewölkt mit etwas Sonne. Ab und an sind dann auch Regenschauer möglich bei einer Höchsttemperatur von 12 Grad. Und am Sonntag ist es ebenfalls stark bewölkt mit teils Sonne und vereinzelten Regenschauern bei einer Höchsttemperatur von 15 Grad.
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0: Die A29 Anschlussstelle Oldenburg-Hafen zur Auffahrt in Richtung Osnabrück ist aktuell bis voraussichtlich Anfang Juni noch gesperrt. Schauen wir weiter ins Stadtgebiet. Die Lindenstraße ist gesperrt in Höhe der Hausnummer 47. Die Straßburger Straße ist zwischen dem Berliner Platz und der Donnerschwerstraße gesperrt. Es gibt abschnittsweise Sperrung am Bahndamm und die Ludwigstraße ist für den Kraftfahrzeugverkehr voll gesperrt. Und wir haben auch weiterhin ein paar Dauerbaustellen hier in Oldenburg. Die sind einmal in der Tirpitzstraße, in der Ziegelhofstraße, in der Alexanderstraße sowie der Nadosterstraße. Hier ist die Fahrbahn teils halbseitig gesperrt. Kommen Sie gut und vor allem sicher an Ihr Ziel zusammen mit Ihrem Lokalsender Oldenburg 1. Hier geht's jetzt weiter mit Noch wach von Christine Nichols.

0: Diese Woche ist es wieder soweit. Der ESC steht an. In diesem Jahr findet er zum 70. Mal statt und feiert somit sein Jubiläum. Morgen steigt in Österreich, in Wien, das große Finale. Doch was ist der ESC überhaupt? Rawa Salli und Larissa Helmke haben darüber gesprochen.
1: Und Larissa, freust du dich auch auf den ESC?
2: ESC? Das sagt mir irgendwie gar nichts.
1: Echt? Das sagt dir nichts? Nun, der ESC ist der größte Musikwettbewerb der Welt.
2: Stimmt, ich erinnere mich. Aber kannst du mir ein bisschen mehr über den ESC erzählen?
1: Ach klar, gerne. Also, der ESC mit vollem Namen Eurovision Song Contest gibt es seit 1956 und ist der größte Musikwettbewerb der Welt. Bis 2001 hieß er noch Grand Prix Eurovision de la Chanson. Der ESC ist für Komponisten, Sänger und Textwriter und wird jährlich von der Europäischen Rundfunkunion, der EBU, veranstaltet. Dabei wechselt sich der Veranstaltungsort ab, je nachdem, wer die vorherige Ausgabe jeweils gewinnt.
2: Ah, okay. Und wer ist alles so dabei?
1: Teilnehmen dürfen alle Länder, die in der Europäischen Rundfunkunion mit drin sind. Allerdings gibt es auch Ausnahmen wie Israel oder auch Australien. 25 Länder von ihnen werden dann im Finale gegeneinander antreten.
2: Ah, okay. Wenn der ESC ja von der EBU organisiert wird, warum darf denn ein Land wie Australien dran teilnehmen? Die gehören ja gar nicht zur EU. Das erschließt sich mir irgendwie nicht.
1: Oh ja, das liegt daran, dass die Teilnahme am ESC nicht an der tatsächlichen geografischen Lage des Landes geknüpft ist, sondern primär, ob das Land Mitglied in der EBU ist. Bei Australien ist es zum Beispiel so, dass das Land teilnehmen darf, weil es eine sehr große ESC-Fanbase hat und der ESC dort seit 1983 ausgestrahlt wird. Dadurch wurde Australien zum 60. Jubiläum 2015 erstmals Teil der EBU.
2: Das ist interessant, aber wie ist das mit Israel?
1: Hier liegt es daran, dass der israelische Rundfunk auch mit zur EBU gehört.
2: Neben dem Finale, gibt es denn dann auch noch andere Runden, die vorher laufen?
1: Ja, tatsächlich. Es gibt noch zwei Halbfinals, die auch in dieser Woche stattfinden.
2: Muss Deutschland da auch durch?
1: Nein, tatsächlich nicht. Deutschland gehört nämlich gemeinsam mit Italien, Frankreich, Spanien und Großbritannien zu den sogenannten Big Five, die automatisch im Finale dabei sind, ebenso wie das Gastgeberland, in diesem Jahr Österreich.
2: Gibt es denn bestimmte Genres, die beim ESC vertreten sind?
1: Nein, also es dürfen alle möglichen Genres auftreten, über Rock bis Pop darf alles dabei sein.
2: Wie funktioniert der ESC denn dann grundsätzlich? Also wie werden die Auftritte bewertet und wer gewinnt dann?
1: Oh, das ist eine sehr gute Frage. Also, die Halbfinals und das Finale bestehen aus je zwei Teilen. Im ersten Teil präsentieren die Länder ihre Auftritte und im zweiten Teil werden für sie dann Punkte vergeben. Der erste Teil dauert immer 2 Stunden und der zweite Teil dauert im Finale 1 Stunde. In der Überleitung von Teil 1 zu Teil 2 können auch die Zuschauer ihre Stimme abgeben. Die Punktevergabe erfolgt zu 50% aus der Jury und zu 50% von den Zuschauern. Die besten 10 Titel werden dann aufsteigend mit bis zu je 12 Punkten bewertet. Bis 2016 war das Punktesystem übrigens noch eine Kombination aus Jury und Zuschauervergaben. Seitdem werden Jury und Zuschauer jedoch getrennt gewertet. Somit kann ein Land nun bis zu 24 Punkten erhalten. Also jeweils 12 Punkte von beiden Lagern eines anderen Landes.
2: Oh, das klingt spannend. Aber wer ist denn alles in der Jury?
1: In der Jury sind alle teilnehmenden Länder. Also auch die, die im Halbfinale ausscheiden, dann fürs Finale.
2: Ah, okay. Und wer gewinnt am Ende das Finale und wie wird das Ergebnis dann ermittelt?
1: Gewinnen tut natürlich das Land mit der höchsten Gewinnpunktzahl. Für das Ergebnis werden zuerst die Jury-Votings von den Sprechern jedes teilnehmenden Landes bekannt gegeben. Danach werden alle Ergebnisse des Publikum-Votings der abstimmenden Länder zusammengerechnet. Die Summe entscheidet dann über den Sieg. Hierbei kann sich bis kurz vor Schluss die Reihenfolge also noch komplett ändern.
2: Das klingt richtig spannend. Was passiert denn dann aber, wenn mehrere Länder die gleiche Punktzahl haben?
1: Dann gewinnt das Land, welches vom Publikum am höchsten bewertet wurde.
2: Okay, finde ich fair. Wer tritt denn in diesem Jahr für Deutschland an?
1: Es ist immer verschieden. Dieses Jahr tritt Sarah Engels für Deutschland mit dem Song Fire an. 2010 gewann Deutschland zum letzten Mal den ESC mit dem Song Satellite von Lena Meyer-Landrut.
2: Oh ja, den Song kenne ich auf jeden Fall. Dann wünschen wir Sarah Engels dieses Jahr alles Glück mit ihrem Song Fire.
0: Auch in Oldenburg wird es zum Finaltag des ESCs ein Public Viewing Event geben. Es findet im Unikum statt und wird von der Unikino Gegenlicht veranstaltet. Los geht's morgen Abend um 21 Uhr im Unikum. Und wir hören jetzt erstmal Satellite von Lena Meyer-Landrut.

0: Es ist 16.50 Uhr und damit Zeit für unsere
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0: Der österreichische Popmusiker Voodoo Jürgens kommt heute mit seinem neuen vierten Album nach Bremen. Gemeinsam mit der Band Ansa Barnier hat er seine lyrische Palette erweitert und bringt Aufbruch, Energie und Leidenschaft auf die Bühne. Beginn im Lagerhaus in Bremen ist heute um 20 Uhr. Am Samstag findet auf verschiedensten Bühnen hier in Oldenburg die lange Nacht der Musik statt. Ab 19 Uhr erklingen die gesamte Peterstraße mit Neumusik und Klanginstallationen, die dazu anregen, Musik neu zu entdecken. Dazu kommen zahlreiche Veranstaltungen, unter anderem im Wilhelm 13, dem PFL oder im Haus für Medienkunst. Der deutsche Gitarrist und Sänger Hendrik Freischlader ist diesen Sonntag im Cadillac zu Gast. Nach zahlreichen Tourneen quer durch Europa ist er aus der internationalen Blues-Szene nicht wegzudenken. Sein leidenschaftliches Gitarrenspiel und seine markante Stimme sorgen dabei für einen unverwechselbaren Stil. Start im Cadillac ist diesen Sonntag um 19 Uhr. Und das waren auch schon wieder unsere Veranstaltungstipps fürs Wochenende.

0: 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Jetzt folgen die Nachrichten von NDR Info.
1: Um 17 Uhr mit Sönke Peters. Die Funkstille zwischen Deutschland und den USA ist wohl beendet. Kanzler Merz hat auf der Plattform X mitgeteilt, dass er mit US-Präsident Trump telefoniert hat. Aus der NDR-Nachrichtenredaktion Caroline Wöllert.
2: Es sei ein gutes Telefonat gewesen, so der CDU-Chef. Der Iran müsse an den Verhandlungstisch kommen und die Straße von Hormuz öffnen. Außerdem dürfe Teheran keine Nuklearwaffen besitzen. In den Punkten seien sich beide einig. Demnach wurde auch über eine friedliche Lösung des Russland-Ukraine-Krieges gesprochen, sowie über den NATO-Gipfel, der im Juli in Ankara stattfindet. Hier habe man Positionen abgestimmt, so Merz. Zuletzt war das Verhältnis zwischen Deutschland und den USA angespannt. US-Präsident Trump war besonders verärgert über Aussagen des Kanzlers zum Irankrieg. Merz hatte gesagt, dass die USA offensichtlich keine Strategie im Irakkrieg haben und sich das Land vom Iran demütigen lässt.
1: Die Bundesregierung erwartet einen deutlichen Dämpfer für die deutsche Wirtschaft. Als Grund nannte das Wirtschaftsministerium den Iran-Krieg, der zu steigenden Preisen und Lieferkettenproblemen führe. Vor allem bei der exportabhängigen Industrie drohe ein Einbruch. Außerdem würden Verbraucher wegen der höheren Inflation weniger Geld ausgeben. Für das zweite Quartal rechnet das Ministerium daher nur noch mit einem Mini-Wachstum von 0,5%. Zu Jahresbeginn war die deutsche Wirtschaft noch überraschend stark gewachsen. Bundeskanzler Merz hat Schwächen der schwarz-roten Koalition eingeräumt. Auf dem Katholikentag in Würzburg sagte der CDU-Chef, zur Demokratie gehöre Streit, aber der Streit müsse zu Ergebnissen führen. Die Regierung streite im Augenblick viel zu viel und bringe zu wenig Ergebnisse, so Merz. Er wolle außerdem auch seine Kommunikation verbessern.
3: Ich beschäftige mich in den letzten Wochen mit immer größerer Intensität mit der Frage, woran liegt das, dass es mir offensichtlich nicht gelingt, die Menschen im Lande hinreichend zu erreichen, auch zu überzeugen, dass der Weg, den wir versuchen in der Regierung einzuschlagen, den ich versuche einzuschlagen, der richtige ist und der auch eine emotionale Bindung erzeugt und die Bevölkerung mitgeht.
1: Bundeskanzler Merz. Russland und die Ukraine greifen sich aktuell massiv mit Drohnen an. Beide Länder melden, dass dabei mehrere Menschen getötet und verletzt wurden. Unterdessen haben Russland und die Ukraine Kriegsgefangene ausgetauscht. Aus Köln Björn Blaschke.
4: Der Gefangenenaustausch habe nach der Formel 205 für 205 stattgefunden. Das teilte das russische Verteidigungsministerium in

0: Künstler und Veranstalter hatten in einem offenen Brief strengere Regeln gefordert. Deren Angaben zufolge werden Tickets in Massen erworben, um sie dann zu deutlich höheren Preisen weiterzuverkaufen. Das Geld fließe in diesen Fällen nicht an die Künstler oder die Veranstaltungswirtschaft, sondern an die Zwischenhändler. Der Schauspieler Günther Maria Halmer ist im Alter von 83 Jahren gestorben. Der gebürtige Rosenheimer begann seine Karriere am Theater. Später wurde er mit Fernsehrollen einem breiten Publikum bekannt. Aus München Raimund Bacher.
1: Den Durchbruch brachte ihm die Rolle des Lebenskünstlers Charlie in Helmut Dietls Münchner Geschichten. Später wurde er als Anwalt Abel in der ZDF-Reihe Anwalt Abel einem Millionenpublikum bekannt. Es folgten zahlreiche Rollen in Fernsehfilmen und Reihen, darunter Ein Drilling kommt selten allein und Vier Drillinge sind einer zu viel. Insgesamt wirkte Halmer in über 180 Produktionen mit. 2021 erhielt er den Bayerischen Verdienstorden. Privat feierte der Schauspieler Anfang des Jahres noch goldene Hochzeit mit seiner Frau.
0: Das waren die Nachrichten.
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3: Flaute oder Rückenwind? Das Wetter im Nordwesten.
4: Derzeit ist es leicht regnerisch bei uns hier in Oldenburg, das Ganze aktuell bei 11 Grad. Im Laufe des restlichen Tages kann es dann auch immer wieder mal zu Regenschauern kommen. Heute Nacht ist es dann bewölkt mit Temperaturen um die 6 Grad. Morgen ist es größtenteils bewölkt mit etwas Sonne, ab und an sind auch hier Regenschauer möglich. Das Ganze bei einer Höchsttemperatur von 12 Grad. Und am Sonntag ist es dann stark bewölkt mit teils Sonne und vereinzelten Regenschauern. Das Ganze bei einer Höchsttemperatur von 15 Grad.
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4: Die A29 Anschlussstelle Oldenburg-Hafen zur Auffahrt in Richtung Osnabrück ist aktuell bis voraussichtlich Anfang Juni noch gesperrt. Schauen wir weiter ins Stadtgebiet. Die Lindenstraße ist gesperrt in Höhe der Hausnummer 47. Die Straßburger Straße ist zwischen dem Berliner Platz und der Donnerschwer Straße gesperrt. Es gibt abschnittsweise Sperrung am Bahndamm und die Ludwigstraße ist für den Kraftfahrzeugverkehr voll gesperrt. Und wir haben auch weiterhin ein paar Dauerbaustellen hier in Oldenburg. Die sind einmal in der Tirpitzstraße, in der Ziegelhofstraße und in der Alexanderstraße sowie der Nadoster Straße. Hier ist die Fahrbahn teils halbseitig gesperrt. Kommen Sie gut und vor allem sicher durch den Verkehr zusammen mit Ihrem Lokalsender Oldenburg 1. Sie hören jetzt noch eine gute Stunde den Nachmittag hier bei uns. Für Sie im Studio ist Luisa Tapkin und hier geht's jetzt weiter mit Denkmal von Wir sind Helden.
5: Wir haben eine SMS-Kurznachricht für Sie. Die Nachricht lautet:
6: Mission Main erfüllt Ausrufezeichen Plakate 8, verhaftet 0. Mission 2 folgt. Hol den Vorschlaghammer.

0: Morgen gibt es in der Peterstraße allerlei spannende Klänge zu hören. Die lange Nacht der Musik findet nämlich statt. In verschiedensten Spielstätten gibt es Werke der neuen Musik zu hören. Volker Schindel und Hannes Klaus sind Mitglieder des Netzwerks Klangpol und Teil des Orga-Teams der langen Nacht der Musik. Thjörn Radke hat sie getroffen.
1: Also Samstag findet hier in Oldenburg die Lange Nacht der Musik statt. An verschiedensten Spielstätten wird es dann Musik zu hören geben. Seit 2013 findet die Lange Nacht der Musik jährlich statt. Volker und Hannes, ihr seid Teil des Orga-Teams und von Klangpol vom Verein. Für Menschen, die die Lange Nacht der Musik vielleicht noch nicht kennen, was genau gibt es denn dazu zu erwarten?
2: Also die Lange Nacht der Musik ist ein ja in Oldenburg bereits etabliertes Format, ein Schnupperformat, das sich ideal eignet, um mal reinzuhören in das Spektrum der neuen Musik, sage ich mal, und sehr weit gefasst zwischen Klangkunst und improvisierter Musik, zwischen Installation und Konzertmusik mit ganz vielen verschiedenen Beiträgen, die die Breite des Klangpol-Netzwerks abbilden und ein sehr kreatives, sehr vielseitiges Spektrum in Kurzkonzerten, 20 Minuten, jeweils ungefähr über den ganzen Abend verteilt. Da kann man also wunderbar hin und her flanieren, drinnen und draußen.
3: Ja, das ist eigentlich ein wunderbares Fest der neuen Musik, finde ich. Also es ist so abwechslungsreich und locker. Man kann die Spielorte wechseln, man kann ein Bierchen trinken und kann sich mit den anderen Besuchern unterhalten. Und es ist einfach sehr schön.
1: Was sind denn eure Lieblingsveranstaltungen den Abend, Sachen, die man nicht verpassen sollte?
3: Also ich finde das Blue Screen Ensemble zum Beispiel ganz interessant aus unterschiedlichen Gründen. Einmal habe ich selbst sehr positive Erfahrungen gemacht, indem ich mit diesem Ensemble zusammen musiziert habe. Ich bin professioneller Schlagzeuger und es war erstaunlich, wie offen und was für eine Musikalität da bei den Mitgliedern vom Blue Screen Ensemble, die ja teilweise mit geistigen, körperlichen Behinderungen zu tun haben. Und wie problemlos das funktioniert hat. Und das ist für mich ein wichtiger Aspekt. Das andere wäre zum Beispiel Dan Penchuk mit dem Eierschneider-Orchester, das schön schräg ist. Also alle kennen den Eierschneider und haben vielleicht auch schon mal auf ihm ein paar Töne gespielt. Und da bin ich sehr gespannt, was sich Dan und seine Mitspieler da ausgedacht haben.
2: Genau, die haben wir jetzt in diesem Jahr mal eingeladen, weil die jetzt tatsächlich noch nie dabei sind, aber schon seit vielen Jahren aktiv sind, jetzt auch in Oldenburg und weit darüber hinaus. Insofern, die wurden auch schon oft angesprochen, warum sie eigentlich noch nie bei der Langen Nacht gespielt haben. Und insofern freue auch ich mich, dass sie jetzt erstmals dabei sind und dass man das mal in diesem Kontext auch kennenlernen kann. Ich würde gerne noch hinweisen auf die Veranstaltung von Anouk Kellner. Das ist eine belgische junge Klangkünstlerin, die die komplette Peterkirche zur Verfügung hat, die so ein bisschen leergeräumt wird, sage ich mal, und die ganz viele Orgelpfeifen mitgebracht hat oder mitbringen wird und auch ganz viele Blasebalge, die sich so aufblasen und nach oben gehen und dadurch eine Klanginstallation, die teilweise auch interaktiv sein wird, entsteht, wo sie auch selber als Performerin dann mit dabei ist, wo sie die Kissen zum Beispiel runterdrückt und die Klänge hervorhebt und so etwas. Das ist eine Kooperation mit dem Frequenzfestival in Kiel. Das haben wir jetzt zum ersten Mal so gemacht. Und das ist auch eine Besonderheit, die es so jetzt noch nicht gab hier. Ansonsten haben wir aber ganz viele tolle andere Beiträge aus dem Netzwerk selbst. Das ist ja diese Vielfalt. Das sind ja ungefähr 20 Netzwerkpartner, Institutionen, Ensembles sind natürlich Klassiker wie O-Ton Ensemble und auch wieder dabei oder halt Bremer Ensembles, Bremer Schlagzeugensemble, Klang, HCL und wie sie alle heißen. Also da gibt es ganz viele spannende Beiträge. Vielleicht auch noch eine Besonderheit ist das Haus für Medienkunst. Da ist ja diese Noah Berry Ausstellung, die zwischen bildende Kunst und Musik oder Klangkunst, Sound Art sich bewegt. Das ganze Haus klingt sozusagen. Noah Berry hat das zum Klingen gebracht. Diesmal ist es zum ersten Mal so, dass das Haus für Medienkunst eben so eine klangkunstorientierte Ausstellung hat, die als Ganze geöffnet wird dann im Rahmen der Langen Nacht der Musik. Also da kann man auch prima schlendern und das kennenlernen. Es gibt auch noch Gastbeiträge sozusagen. Juk Markovic zum Beispiel, noch ein junger Komponist, hat ein Stipendium des Landes Niedersachsen bekommen und wird im Rahmen dessen auch, macht er eine Aufführung oder machen sie auf eine Aufführung hier im PFL. Also es gibt, denke ich, ein sehr breites Spektrum kennenzulernen.
0: Es gibt also allerlei zu hören. Die lange Nacht der Musik findet morgen ab 19 Uhr in der Peterstraße statt. Das gesamte Programm gibt es auch noch einmal unter www.klangpool.de zu finden.
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0: In wenigen Sekunden ist es 17.30 Uhr und damit ein letztes Mal Zeit für unsere Oldenburg 1 Lokalnachrichten. Die hat jetzt Greta Böttger für Sie.
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3: In der Tiefgarage am Stadtmuseum werden weitere Stahlkonstruktionen angebracht. Durch die Zulieferung der Bauteile wird die Durchfahrt der Raiffeisenstraße ab der Tiefgarage in Richtung Bahnstrecke ab heute gesperrt sein. Eine Durchfahrt ist voraussichtlich bis Ende der Woche wieder möglich. Die Stadtverwaltung hat eine gebührenfreie Alternative für das Projekt der Schulstraße an der Grundschule Bürgeresch präsentiert. Dabei dürfen die Anwohner der Junkerstraße die Straße während der Sperrzeiten befahren. Die Einrichtung der Schulstraße startet nach den Sommerferien und soll den SchülerInnen eine sichere Hin- und Rückfahrt ermöglichen. Ab dem 16. Mai wird die Fläche des Heiligengeistparks für vielfältige kulturelle, kreative und gemeinschaftliche Aktivitäten geöffnet. Die Stadt Oldenburg lädt zusammen mit der Initiative Raum auf Zeit BürgerInnen dazu ein, den Park als öffentlichen Begegnungsort zu nutzen, eine eigene Idee einzubringen. Einige Veranstaltungen sind bereits jetzt schon im Programm. Die Saison geht noch bis Oktober.
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0: Derzeit ist es noch immer leicht regnerisch bei uns in Oldenburg. Das Ganze aktuell bei 11 Grad. Im Laufe des restlichen Tages kann es dann immer mal wieder zu Regenschauern kommen. Heute Nacht ist es dann bewölkt mit Temperaturen um die 6 Grad. Morgen ist es größtenteils bewölkt mit etwas Sonne und ab und zu sind auch nochmal Regenschauer möglich. Das Ganze bei einer Höchsttemperatur von 12 Grad und am Sonntag ist es dann stark bewölkt mit teils etwas Sonne, aber auch vereinzelten Regenschauern bei einer Höchsttemperatur von 15 Grad.
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0: Die A29 Anschlussstelle Oldenburghafen zur Auffahrt in Richtung Osnabrück ist aktuell bis voraussichtlich Anfang Juni noch gesperrt. Schauen wir weiter ins Stadtgebiet. Die Lindenstraße ist gesperrt in Höhe der Hausnummer 47. Die Straßburger Straße ist zwischen dem Berliner Platz und der Donnerschwer Straße gesperrt. Es gibt abschnittsweise Sperrung am Bahndamm und die Ludwigstraße ist für den Kraftfahrzeugverkehr voll gesperrt. Und wir haben auch weiterhin ein paar Dauerbaustellen hier in Oldenburg. Die sind einmal in der Tirpitzstraße, in der Ziegelhofstraße und in der Alexanderstraße sowie in der Nadorster Straße. Hier ist die Fahrbahn teils halbseitig gesperrt. Kommen Sie gut und vor allem sicher an Ihr Ziel zusammen mit Ihrem Lokalsender Oldenburg 1. Wir hören jetzt I'm a Believer von The Monkees.

0: Morgen findet der Eurovision Song Contest in Wien statt. Aus diesem Grund haben wir uns in der Redaktion umgehört und nach den liebsten ESC-Songs gefragt. Heute ist unsere Moderatorin Denise Körner mit ihrem Song dran.
1: Mein Lieblings-ESC-Song kommt aus dem Jahr 2009. Ich war damals 8 Jahre alt und ich weiß noch ganz genau, wie ich mit meiner Oma und meinem Opa vorm Fernseher gesessen habe und wie fasziniert wir von der Bühnenshow waren. Wir haben die Übertragung auf einem russischen Sender verfolgt, daher habe ich leider nur das Wenigste verstanden, obwohl meine Großeltern mir immer wieder übersetzt haben. Aber bei einem Auftritt war ich dann ganz ohne Verstehen wie in den Bann gezogen. Alexander Rybak kam mit seiner Geige auf die Bühne und fing an zu spielen. Die Musik hat uns direkt mitgerissen. Die perfekte Mischung aus energischer und gefühlvoller Geige in Kombination mit einem erzählerischen Gesang. Es geht natürlich um den Song Fairy Tale. Und mit dem hat Alexander Rybak in dem Jahr tatsächlich auch den ESC-Sieg für Norwegen geholt. Ganze 387 Punkte holte der damals 23-Jährige mit seinem selbstgeschriebenen Folk-Pop-Hit. Sowohl die Punktzahl als auch der Vorsprung vor der zweitplatzierten Johanna aus Island war ein neuer Rekord. Und ich finde das Thema tatsächlich immer noch total aktuell. Alexander Rybak singt nämlich von einer Beziehung, die plötzlich zu Ende gegangen ist, nachdem sie sich ständig gestritten und dann wieder geliebt haben. Ein Auf und Ab mit extremen emotionalen Höhen und Tiefen, also eigentlich ein Paradebeispiel für eine toxische Beziehung. Nun träumt er aber ständig davon, dieser Person wieder zu begegnen und dass sie einen Neuanfang wagen können. Er weiß aber selbst, dass dieser Traum nicht in Erfüllung gehen sollte und dass er in ein Märchen verliebt ist, auch wenn es wehtut und er dabei den Verstand verliert. Für mich ist Fairy Tale also die Perspektive von einem hoffnungslosen Romantiker verpackt in einem ESC-Song und damit ein für mich verdienter Sieg für Norwegen im Jahr 2009.
0: Wer in diesem Jahr den ESC gemeinsam in Oldenburg anschauen möchte, hat im Oldenburger Unikino Gegenlicht die Chance dazu. Los geht's um 21 Uhr im Unikum. Und wir hören jetzt natürlich erstmal Fairy Tale von Alexander Rybak.

0: Es ist 17.51 Uhr und damit ein letztes Mal Zeit für unsere
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0: Der österreichische Popmusiker Voodoo Jürgens kommt heute mit seinem neuen vierten Album nach Bremen. Gemeinsam mit der Band Ansa Banier hat er seine lyrische Palette erweitert und bringt Aufbruch, Energie und Leidenschaft auf die Bühne. Beginn im Lagerhaus in Bremen ist heute um 20 Uhr. Am Samstag findet auf verschiedensten Bühnen hier in Oldenburg die lange Nacht der Musik statt. Ab 19 Uhr erklingt die gesamte Peterstraße mit neuer Musik und Klanginstallationen, die dazu anregen, Musik neu zu entdecken. Dazu kommen zahlreiche Veranstaltungen, unter anderem im Wilhelm 13, dem PFL oder im Haus der Medienkunst. Der deutsche Gitarrist und Sänger Hendrik Freischlader ist diesen Sonntag im Cadillac zu Gast. Nach zahlreichen Tourneen quer durch Europa ist er aus der internationalen Blues-Szene nicht wegzudenken. Sein leidenschaftliches Gitarrenspiel und seine markante Stimme sorgen dabei für einen unverwechselbaren Stil. Start im Cadillac ist diesen Sonntag um 19 Uhr. Und das waren auch schon wieder unsere Veranstaltungstipps fürs Wochenende.

Und das war's auch schon wieder mit unserer Sendung am Nachmittag. Für Sie im Studio war Luisa Tapkin. Hier geht's dann gleich weiter mit Planet Music, das Magazin, unter der Verantwortung von Christian Paul. Ich verabschiede mich und wünsche Ihnen noch einen schönen Abend und ein schönes Wochenende. Auf Wiederhören!

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2: Die 155. Ausgabe am 15.05. Hier bei Oldenburg 1, das ist Radio. Und ich starte mit dem Nummer 1-Hit aus Deutschland vor 30 Jahren für 3 Wochen. Nach dem Earth-Song kam They Don't Care About Us. Hier ist der King of Pop, Michael Jackson. Ich wünsche viel Spaß und guten Empfang.

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Nach Michael Jackson hörtet ihr Janet Jackson. Sie ist diese Woche 60 geworden. All for You, ihr Nummer 1 Hit aus den USA vor 25 Jahren. Gleich geht's in unsere Musikküche aus Head Over Heels 1981 von ABBA. Macht Andy Das aus Polen mit Cheris Sukaria. Und dieser Chanté 1991 im Original Mylène Farmer aus Frankreich in der Version von French Pulse gibt's im Anschluss. Zuvor gratulieren wir Jean-Pierre Posse zu seinem 80. Geburtstag mit seinem Titel Santa Monica aus den 80er Jahren, Titelmusik der Reihe Bitte umblättern. Der Name ist französisch, aber es ist ein Italiener, denn er heißt eigentlich Claudio Gissi.

Morgen Abend ist es soweit. Das große Finale des diesjährigen Eurovision Song Contests. Die 70. Ausgabe in Wien in Österreich. Ich möchte die vorstellen, die auf jeden Fall gesetzt sind. Nämlich für Frankreich Monroe, Wigard. Für Italien Sal da Vinci, Per Sempre Si. Für Großbritannien Lookmam, No Computer 123. Und natürlich Gastgeber Österreich, Cosmo, der Tanzschein.

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1: Vier Titel sind neu drin in den Dance 50. Auf der 47 Golden Day Milkwish. Die 46 Just the Way You Are im David Guetta Remix. Milky und David Guetta. Die 44 Tennessee Peace on Earth, Clubstone und Sonny X. Die 41 Better Bauer.
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1: Nach wie vor an der Spitze. New Religion, Baby Rexha und Faceless mit dem Insomnia Sample. Deutschland schickt ja Sarah Engels ins Rennen mit Fire. Gibt übrigens auch einen Wise-Remix, der geht richtig schön nach vorne für die Clubs. Apropos Feuer, bereits 1978 schickte Deutschland Feuer ins Rennen. Der Titel von Iron She erreichte seinerzeit den 6. Platz. Beide Songs jetzt hintereinander weg.
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2: Blicke ich nochmal 32 Jahre zurück in der deutschen Chart History und kommen zu zwei deutschen Krachern. Passend nach wie vor zur Jahreszeit. Das Modul Frühlingsgefühle erreichte damals die Nummer 28 in Deutschland. Und die Hamburgerin Jasmin Wagner als Blümchen. Kleiner Satellit, piep piep, das war sogar damals in den Top 10. Bis auf Platz 9.

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1: Das war sie, die heutige 155. Ausgabe am 15.05.2026. Zum Ausklang meine TV-Tipps. Für alle ESC-Freunde sei gesagt, am Samstag läuft um 18.25 Uhr in One 70 Jahre ESC More Than Music. Ready für den ESC um 20 Uhr. Und dann zeitgleich im Ersten, nur dann mit Social-Media-Begleitung, der Countdown, das Finale aus Wien und anschließend die Aftershow. Noch ein Jubiläum. Am Sonntagabend 20.15 Uhr bei RTL. 70 Jahre Bravo, das große Jubiläum. Und noch ein Jubiläum. Am Montagabend 20.15 Uhr im Ersten. Udo, Rebell, Rockstar, Idol. Das Porträt zum 80. Geburtstag von Udo Lindenberg. Am Dienstagabend 20.15 Uhr bei Vox sing mein Song das Tauschkonzert mit dem Special der Scorpions. In der Nacht zu Freitag gibt es wieder die Startrampe im bayerischen Fernsehen 0:45 mit Herbst, Luna und Freitz. Um 21.45 Uhr am kommenden Freitagabend könnt ihr schon mal vormerken, die Gypsy Kings. Aus dem Wohnwagen in die Welt, eine Dokumentation.
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1: Für Fragen, Anregungen, Kritik ist diese E-Mail-Adresse genau das Richtige für euch. Ich wünsche euch ein schönes Wochenende, viel Spaß für alle Freunde des ESC und sage Tschüss, bis zum nächsten Mal. Planet Music kommt nämlich wieder am kommenden Freitag 18 Uhr. Bis dann, euer Christian.

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So, Delian, wunderschönen guten Abend. Hier ist die Friday Nightline. Die Sendung heißt Slugger Radio. Ja, und das Ganze auf O1. Ja, heute wieder mal live aus dem HF3 hier hinter der Kulturetage direkt am Bahnhof. Ja, und das Ganze ein Stündchen bis 21 Uhr bin ich für euch da. Ja, vorbereitet wie immer nichts. Alles ist spontan, inklusive Leiden, Pech und Pannen. Ja, das Einzige, was es hier gibt, ist um 20.30 Uhr die meistgehasste und immer wieder gespielte Sparte. Romantik Doppelplus. Zwei romantische, schleimige Titel für die Damenwelt, auch wenn sie das nicht hören wollen. Ne, also, da gibt's überhaupt keinen Weg dran vorbei. Ja, und wenn ihr da sagt, ich habe einen Musikwunsch dafür, oder allgemein auch für die nächste Stunde, dann könnt ihr mir eine SMS schreiben an die 0172-435-3389. Ich wiederhole, 0172-435-3389. Ja, sage ich noch öfter durch. Und wir starten mit dem ersten heißen Track. Und dann geht's jetzt ab und lasst euch überraschen, was wir heute noch im Angebot haben. Also, dranbleiben und O1 jetzt aufdrehen.

Sodele, Freunde der gepflegten schlechten Unterhaltung. Ihr habt richtig eingeschaltet, denn hier ist O1, die Friday Nightline. Die Sendung heißt Slugger Radio und am Mikrofon für euch noch bis 21 Uhr ist der DJ Körper Klaus. Hier live aus der Hood hinter der Kulturetage am Bahnhof. Ja, gleich ist es schon soweit. In ungefähr 17 Minuten gibt es Romantik Doppelplus und wie schon angedroht, könnt ihr dafür auch ein Voting abgeben. Also wenn ihr sagt, ich habe einen schönen Musikwunsch für die romantischen zwei Lieder um 8:30, dann schreibt mir doch ganz einfach eine SMS an die 0172 435 3389. Ich wiederhole 0172 435 3389. Ja, und ansonsten gibt es hier aus meinem DJ-Koffer einfach einen heiteren Blumenstrauß an bunten Hits. Unter anderem gleich gehen wir mal tief zurück in die 90er. Lasst euch überraschen.

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So, Freunde der Nacht und der gepflegten schlechten Unterhaltung, ihr seid immer noch richtig hier on air bei Slugger Radio, Friday Nightline, Oldenburg 1 mit DJ Körper Klaus. Und ja, jetzt haben wir es kurz nach 20.30 Uhr. Das bedeutet, jetzt gibt es für euch, auch wenn ihr es nicht hören wollt, Romantik Doppelplus, zwei romantische Titel für die Damenwelt, auch wenn sie es nicht hören wollen, vollkommen egal. Und das gibt's jetzt für euch um die Ohren. Und wenn ihr noch Musikwunsch habt, eine halbe Stunde ist noch Zeit, schreibt mir oldschool eine SMS an die 01 72 435 3389. Und mit dem nächsten Mausklick, ich muss mal eben hier rüber, weil ich habe ein etwas größeres Studio, wo die Technik noch ein bisschen weit auseinander liegt. Ja, nicht ganz so ergonomisch, dafür sind es hier von einem anderen bekannten Radiosender die alten Utensilien, die noch hervorragend funktionieren. So, und nichtsdestotrotz, ihr hört es an meiner Stimme, jetzt kommt für euch Romantik Doppel Plus.

Episodele. Wir haben es jetzt ganz genau 22 Uhr, hätte ich beinahe gesagt, aus gewohnter früherer Zeit. Nein, 20 Uhr 55 und 55 Sekunden. Mein Gott, was eine Schnapszahl. Ja, das bedeutet, Captain Future hat hier gerade mit seiner Komet schon mal angesetzt, um hier vorne vor mir auf der Dachterrasse zu landen. Denn heute bin ich mal wieder am ersten Stock im Studio. Letztes Mal hatte er ein Problem, mich zu finden. Denn ihr müsst wissen, Captain Future dringt hier gleich mit seiner Laserpistole durch die Studiotür ein, bringt seine ganzen Kollegen mit und haut mich hier vom Pult weg und wird für euch dann den Rest des Abends hier weiter Musik machen. Er denkt es jedenfalls. Dabei haben die Jungs der Vorproduktion für euch einen bunten Blumenstrauß an heiterer Tanzmusik zusammengestellt. Deswegen gleich nach 21 Uhr nicht abschalten, sondern für den Rest des Abends dranbleiben und schön weiter O1 hören. Ja, und lasst Captain Future ruhig in dem Glauben, dass er hier für euch Sendung macht. Wenn er Spaß dran hat, ist doch alles in Ordnung. Ne? Ja, und ansonsten, wenn nichts dazwischen kommt, diese Sendung könnt ihr hören jeden ersten und dritten Freitag im Monat, jeweils von 20 bis 21 Uhr, momentan aus familiären Gründen noch immer in der Kurzversion. Ich hoffe, irgendwann es mal wieder 3 Stunden zu schaffen. Ja, und wie gesagt, dank des super Programmdirektors, den wir hier haben, also viele Grüße nochmal, Max, und danke, dass du so kulant bist, darf ich hier eine Kurzversion machen und habe immer noch die Option auf eine 3-Stunden-Sendung. Ja, und ihr werdet es kaum glauben, Captain Future probiert gerade hier schon mit der Laserpistole einzudringen und ja, jetzt habe ich natürlich keine Chance mehr, die Tür ist offen, er kommt mit seinem Latexanzug hier rein. Ihr hört es schon, hat einfach seine Musik eingelegt, da kann ich jetzt nichts mehr ändern, also er kommt hier mit so einem weißen Latexanzug rein, mit so einem blauen F auf der Gürtelschnalle, wo eigentlich keiner weiß, was das bedeutet, aber egal. Ja. Wenn ihr jetzt erst eingeschaltet haben solltet, dann habt ihr zu spät eingeschaltet, denn ihr habt verpasst 1 Stunde O1, 1 Stunde die Friday Night Line, 1 Stunde Slugger Radio und 1 Stunde DJ Körper Klaus. Ja, aber wie gesagt, nichtsdestotrotz, ihr könnt ja dann den ersten Freitag des nächsten Monats im Juni wieder einschalten. Dann bin ich hier, wie gesagt, wieder von 20 bis 21 Uhr für euch am Start. Ja, und ansonsten bleibt mir nichts anderes übrig, euch noch ein wunderschönes Wochenende zu wünschen. Macht was draus. Entgegengesetzt des Wetterberichtes regnet es ja nicht nur, sondern es kommt mal ein kräftiger Schauer, dann ist es wieder trocken. Wenn ich hier aus dem Fenster gucke, kommt so ein bisschen die Sonne raus. Also ist eigentlich ganz nett. Es ist einfach nur zu kalt. Ja, also ansonsten schön in der Wohnung, auf der Terrasse Grill anschmeißen mit dem Heizstrahler. Keine Ahnung, mit dem Auto wild durch die Gegend fahren. Und ja. Ansonsten hören wir uns, wie gesagt, wieder am ersten Freitag des Monats im Juni. Und ich lasse euch jetzt, wie immer, alleine mit den sphärischen Klängen von Captain Future, bin raus und sage...

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